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1: Es ist 3 Uhr. Ich bin Hendrik Daum. Eine Unwetterfront mit Gewitter und kräftigem Regen ist am Abend und in der Nacht über Teile Nordrhein-Westfalens gezogen. Vielerorts liefen Keller voll und wurden Straßen überflutet. Auch der Bahnverkehr war betroffen, wie Diana Kramer berichtet.
2: Weil umgestürzte Bäume und Äste auf Gleisen oder Oberleitungen lagen, mussten einige Bahnstrecken zeitweise gesperrt werden. Mehrere ICE- und Regionalzüge mussten in Bahnhöfen warten, bis die Strecken wieder geräumt waren. Ein Open-Air-Konzert musste abgebrochen werden und aus einem Nebenfluss der Ems wurden 2 Ruderer gerettet. Sie hatten sich mit letzter Kraft an einen Baum in Ufernähe geklammert.
1: Der Einschlag einer Drohne in ein Wohnhaus in Rumänien sorgt für zusätzliche Spannungen zwischen dem Westen und Russland. Mehrere europäische Länder werfen Russland nämlich vor, für den Vorfall verantwortlich zu sein und sprechen von einer neuen Eskalation. Der russische Präsident Putin weist die Anschuldigungen zurück. Es sei noch zu früh, um zu sagen, von wem die Drohne stamme, so Putin. Bei dem Vorfall waren 2 Menschen leicht verletzt worden. Der FC Arsenal will sich heute den Titel in der Champions League holen und das zum ersten Mal. Im Finale der Königsklasse trifft Arsenal in Budapest auf Paris Saint-Germain. Anstoß ist bereits um 18 Uhr. Philipp Detlefs berichtet.
3: Der englische Fußballmeister trifft auf den französischen. Arsenal-Profi Kai Havertz weiß, wie es sich anfühlt, die Champions League zu gewinnen. 2021 schoss er im Finale das Siegtor für den FC Chelsea. Gegen den formstarken Titelverteidiger Paris Saint-Germain, der den FC Bayern ausgeschaltet hat, ist Arsenal allerdings nicht in der Favoritenrolle.
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3: Es ist 4 Uhr, ich bin Hendrik Daum. Der Brennerpass wird heute wegen einer Demonstration von 11 bis 19 Uhr für den Verkehr in beiden Richtungen vollgesperrt. Das gilt für die Brenner Autobahn und auch alle Nebenstrecken. Die Polizei appelliert an die Urlauber, heute möglichst nicht Richtung Brenner zu fahren. Matthias Röder berichtet.
4: Niemand weiß so recht, ob es während der Blockade zum Verkehrskollaps kommt. Die Polizei im Süden Bayerns, also weit vor dem Brenner, hat jedenfalls alle Beamten an Bord. Und auch das Bayerische Rote Kreuz stellt sich vorsorglich darauf ein, Menschen im Stau mit Wasser zu versorgen.
3: Die Demonstration am Brenner richtet sich gegen die starke Verkehrsbelastung. Seit 2010 hat der Lkw-Verkehr auf dieser wichtigen Route zwischen Deutschland und Italien um rund 40% zugenommen. Bundespräsident Steinmeier hat davor gewarnt, dass sich in Europa und auf der ganzen Welt autoritäre Tendenzen weiter ausbreiten. Bei einer Veranstaltung im Hambacher Schloss in der Pfalz sagte Steinmeier, autoritäre Regierungen versuchten immer stärker, unabhängige Institutionen anzugreifen. Betroffen seien auch Medien, der Kulturbereich und die Justiz. Allerdings, so Steinmeier, seien die Bürger dieser Entwicklung nicht machtlos ausgeliefert, sondern sie könnten sich zur Wehr setzen. Die Digitalminister der G7-Länder haben sich in Paris auf gemeinsame Grundsätze geeinigt, um Kinder und Jugendliche auf Online-Plattformen besser zu schützen. Als zentraler Punkt wird eine Altersüberprüfung genannt. Außerdem sollen illegale Inhalte stärker bekämpft werden. Keine Einigung gab es dagegen bei Themen rund um die künstliche Intelligenz. Alexander Zverev steht bei den French Open in Paris im Achtelfinale. Der beste deutsche Tennisprofi setzte sich in der dritten Runde gegen den Franzosen Quentin Alice in 4 Sätzen mit 6:4, 6:3, 5:7 und 6:2 durch. Dagegen ist Mitfavorit Novak Djokovic ebenso wie der Weltranglisten-Erste Jannik Sinner bereits ausgeschieden. 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
1: Es ist 5 Uhr, ich bin Hendrik Daum, guten Morgen. Der wichtige Brennerpass wird heute wegen einer Demonstration von 11 bis 19 Uhr für den Verkehr in beiden Richtungen voll gesperrt. Das gilt für die Brenner Autobahn und auch alle Nebenstrecken. Matthias Röder berichtet.
2: Niemand weiß so recht, ob es während der Blockade zum Verkehrskollaps kommt. Die Polizei im Süden Bayerns, also weit vor dem Brenner, hat jedenfalls alle Beamten an Bord. Und auch das Bayerische Rote Kreuz stellt sich vorsorglich darauf ein, Menschen im Stau mit Wasser zu versorgen.
1: Die Demonstration am Brenner richtet sich gegen die starke Verkehrsbelastung. Seit 2010 hat der Lkw-Verkehr auf dieser wichtigen Route zwischen Deutschland und Italien um rund 40% zugenommen. Die in ein Wohnhaus in Rumänien eingeschlagene Drohne stammt NATO-Angaben zufolge aus Russland. Die Drohne hatte in der vergangenen Nacht ein Wohnhaus in der Stadt Galati nahe der ukrainischen Grenze getroffen. 2 Menschen wurden dabei verletzt. Die Digitalminister der G7-Länder haben sich in Paris auf gemeinsame Grundsätze geeinigt, um Kinder und Jugendliche auf Online-Plattformen besser zu schützen. Als zentraler Punkt wird eine Altersüberprüfung genannt. Außerdem sollen illegale Inhalte stärker bekämpft werden. Der FC Arsenal will sich heute den Titel in der Champions League holen und das zum ersten Mal. Im Finale der Königsklasse trifft Arsenal in Budapest auf Paris Saint-Germain. Anstoß ist bereits um 18 Uhr. Philipp Detlefs berichtet.
3: Der englische Fußballmeister trifft auf den französischen. Arsenal-Profi Kai Havertz weiß, wie es sich anfühlt, die Champions League zu gewinnen. 2021 schoss er im Finale das Siegtor für den FC Chelsea. Gegen den formstarken Titelverteidiger Paris Saint-Germain, der den FC Bayern ausgeschaltet hat, ist Arsenal allerdings nicht in der Favoritenrolle.
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4: Guten Morgen mit dem Wetter für unser Land. Gucken wir nach Quedlinburg. Hier haben wir aktuell 17 Grad. In Burg bei Magdeburg sind es 18. Heute wechseln sich Sonne und Wolken ab. Selten kann es noch mal ein paar Tröpfchen geben. Höchstwerte zwischen 22 und 26 Grad. Und der Wettertrend für Sachsen-Anhalt. Morgen erstmal schön, später mehr Wolken, danach Schauer- und Gewittertemperaturen bleiben. Montag, Dienstag weiter wechselhaft, aber sommerlich warm.
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5: Es ist 6 Uhr. Ich bin Angela Kress. Guten Morgen. Eine Unwetterfront mit Gewitter und kräftigem Regen ist am Abend und in der Nacht über Teile Nordrhein-Westfalens gezogen. Vielerorts liefen Keller voll und wurden Straßen überflutet. Auch der Bahnverkehr war betroffen, wie Diana Kramer berichtet.
6: Weil umgestürzte Bäume und Äste auf Gleisen oder Oberleitungen lagen, mussten einige Bahnstrecken zeitweise gesperrt werden. Mehrere ICE- und Regionalzüge mussten in Bahnhöfen warten, bis die Strecken wieder geräumt waren. Ein Open-Air-Konzert musste abgebrochen werden und aus einem Nebenfluss der Ems wurden zwei Ruderer gerettet. Sie hatten sich mit letzter Kraft an einen Baum in Ufernähe geklammert.
5: Rund um die Brenner-Autobahn drohen heute Verkehrsbehinderungen. Der Pass und Nebenstraßen werden wegen einer Demonstration gesperrt. Auf österreichischer Seite gilt das für Autos und Motorräder von 11 bis 19 Uhr, auf italienischer ab 10.30 Uhr. Behörden haben dazu aufgerufen, das österreichische Bundesland Tirol möglichst großräumig zu umfahren. Demonstriert wird gegen die starke Verkehrsbelastung. Bundespräsident Steinmeier hat davor gewarnt, dass sich in Europa und auf der ganzen Welt autoritäre Tendenzen weiter ausbreiten. Bei einer Veranstaltung im Hambacher Schloss in der Pfalz sagte Steinmeier, autoritäre Regierungen versuchten immer stärker, unabhängige Institutionen anzugreifen. Allerdings seien die Bürger dieser Entwicklung nicht machtlos ausgeliefert, sondern könnten sich zur Wehr setzen. Alexander Zverev steht bei den French Open in Paris im Achtelfinale. Der beste deutsche Tennisprofi setzte sich in der dritten Runde gegen den Franzosen Quentin Alli in 4 Sätzen mit 6:4, 6:3, 5:7 und 6:2 durch. Für Zverev steht jetzt die Tür zum French Open-Triumph weit offen, da mit Favorit Novak Djokovic ebenso wie der Weltranglisten-Erste Jannik Sinner bereits ausgeschieden sind. 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
4: Haben wir die A9 Richtung Nürnberg. Zwischen Bad Dürrenberg und dem Kreuz Rippachtal liegen Reifenteile auf der mittleren Spur. Fahren Sie entsprechend vorsichtig, die Polizei ist unterwegs. Und Blitzer auf der A36 Richtung Braunschweig, Höhe Ilsenburg. Melden auch Sie uns Staus und Blitzer kostenlos unter 08000 52 58 52.
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4: Hallo, gerade mit dem Hund die erste Runde gedreht und dabei schon überlegt, was heute auf den Grill kommt? Ja, perfekt. Willkommen im Samstag. Guten Morgen mit Kim Wilde und mit Nico Santos.

One more time. Samstagmorgen mit Radio Brocken um 6.17 Uhr. Guten Morgen, Sie müssen vielleicht nirgendwo pünktlich sein heute. Aber plötzlich haben Sie trotzdem jede Menge vor. Erst noch kurz zum Bäcker, vielleicht später auf dem Markt. Und unterwegs treffen Sie garantiert jemanden, mit dem aus 2 Minuten ein Viertelstündchen wird. Genau für solche Samstage sind wir da, mit der besten Musik für Sachsen-Anhalt bei Radio

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15: Das wird ein schöner Tag heute. Wechseln sich Sonne und Wolken ab. Selten mal ein paar Tröpfchen. Höchstwerte bei angenehmen 22 bis 26 Grad.
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15: Kommen Sie heil an. Im Moment keine Staus, keine Unfälle. Die Blitze A36 Richtung Braunschweig-Höhe Ilsenburg, A38 Richtung Göttingen zwischen Merseburg Süd und dem Rastplatz Geiseltal. Auf der B4 in Oderbrück Richtung Torfhaus und am Ortsausgang Kienberge Richtung Blesern. 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
15: Hallo und guten Morgen.

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0: Guten Morgen, 6.43 Uhr. Hier ist Radio Brocken. Ein schönes Wochenende. Vielleicht haben Sie ja auch Dienst. Sitzen im Transporter, im Laster oder auf Arbeit und denken sich, ach, die anderen haben frei. Aber mal ehrlich, ne, dafür gehört Ihnen später der Feierabend ganz alleine. Und bis dahin machen wir Ihnen den Samstag ein bisschen leichter. Yvonne aus Wandsleben, bei dir ist es ebenso.
1: Ich bin Opfer des Einzelhandels. Das heißt, ich werde arbeiten. Danach gehe ich auf den Geburtstag von meinem Bruder. Dann werden wir bestimmt was trinken, sodass ich Sonntag etwas in den Seilen hänge. Und dann hoffe ich, dass ich trotzdem noch ein bisschen was von der Sonne abbekomme.
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0: Hier ist Radio Bocken. Guten Morgen, 3:07 mit den besten 80ern. Gleich von Genesis, Invisible Touch. Dazu spiele ich uns das Vamdu Project, Musik aus den 90ern. Und Harry Styles mit dem Besten von heute, As It Was. Gleich hier in voller Länge.
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0: Gucken wir fix auf die aktuellen Sachsen-Anhalt-Temperaturen. In Rengerslage bei Osterburg haben wir 16, in Magdeburg haben wir 17 Grad. 22 bis 26, heute sehr angenehm, selten Tröpfchen und Sonne und Wolken im Wechsel. Und der Wettertrend für Sachsen-Anhalt, morgen erstmal schön, später mehr Wolken, dann auch zum Teil kräftige Schauer und Gewitter. Temperaturen bleiben und am Montag und Dienstag weiter wechselhaft und sommerlich warm.
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10: Es ist 7 Uhr. Ich bin Angela Kress. Guten Morgen. Bundesfamilienministerin Prien will Eltern stärker in die Pflicht nehmen, wenn es um die Bildschirmzeit kleiner Kinder geht. Es müsse eigentlich gesellschaftlicher Standard sein, dass Kinder unter 3 Jahren überhaupt keinen Kontakt zu digitalen Endgeräten haben, sagte sie der Welt am Sonntag. Man könne zumindest über gesetzliche Regelungen nachdenken, so Prien. Andere Pflichten von Eltern würden auch gesetzlich geregelt. Eine Unwetterfront mit Gewittern und kräftigem Regen ist über Teile Nordrhein-Westfalens gezogen. Bäume stürzten um, Keller liefen voll, Straßen wurden überflutet, Fernzüge mussten in Bahnhöfen warten. Mehrere Städte berichteten von vielen Feuerwehreinsätzen am Abend. Wegen der Unwetter kam es nach Angaben der Deutschen Bahn auf verschiedenen Strecken in NRW zu Beeinträchtigungen und Sperrungen. Auch der Fernverkehr war betroffen. Rund 2 Wochen vor der Fußball-Weltmeisterschaft fordern Unionspolitiker den Sportartikelhersteller Adidas auf, Kindertrikots günstiger anzubieten. 75 Euro seien eine enorme finanzielle Herausforderung, sagte Unionspolitiker Meyer der Rheinischen Post. Einen direkten Einfluss auf die Preisgestaltung hat die Politik aber nicht. Beim Deutschen Filmpreis hat das Drama In die Sonne schauen von Mascha Schilinski gleich 10 Auszeichnungen gewonnen, darunter die Goldene Lola für den besten Spielfilm. Das hat die Deutsche Filmakademie bekannt gegeben. Der Film erzählt von mehreren Frauen, die in unterschiedlichen Zeitebenen auf einem Bauernhof leben. Der Polit-Thriller Gelbe Briefe gewann die Lola in Silber, Bronze ging an Ach, diese Lücke, diese entsetzliche Lücke. 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
0: Im Moment keine Staus, keine Unfälle. Sie kommen überall gut durch. Die Blitzer stehen auf der A36 Richtung Braunschweig, Höhe Ilsenburg. A38 Richtung Göttingen zwischen Merseburg Süd und dem Rastplatz Geiseltal. B4 in Oderbrück Richtung Torfhaus und am Ortsausgang Kienberge Richtung Blesern auch noch einer. Melden auch Sie uns Staus und Blitzer kostenlos unter 08000 52 58 52.
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0: Hallo, da stehen Sie beim Bäcker in der Schlange oder Sie haben es schon geschafft und sind auf dem Heimweg. Perfekt, es riecht nach Kaffee. Das Wochenende kann kommen. Wir spielen in Camrad und das Bamdu Project.

0: finde ich ganz gut.
1: Auf jeden Fall. Mit der Perücke und den Noten in der Hand und dem dreieckigen Hut.
2: Also haben sich Mühe gegeben auf jeden Fall mit den Verzierungen da und so. Ich finde es sehr süß.
3: Der Händel sieht hübsch aus. Händel gehört zur Halle und Händel ist immer schön.
4: Ja, wo sie recht hat, hat sie recht. Und das Beste, die kleine Figur, ist sogar das Markenzeichen der Händel-Festspiele 2026. Der Händel, der hätte sich vermutlich gewundert, dass er mal aus Kunststoff besteht. Andererseits, wer es nach über 300 Jahren noch zur Playmobil-Figur schafft, der hat musikalisch wohl einiges richtig gemacht. Hier kommt die beste Musik für Sachsen-Anhalt. Genesis leider noch nicht als Playmobil-Figur, aber jetzt bei Radio Brocken. Invisible Touch.

0: Sie wollten ausschlafen? Wirklich? Dann waren die Vögel draußen motivierter als Sie. Oder wir. Hier ist Radio Walken. Also Kaffee an, Fenster auf und rein in den Tag. Mit Lieblingsmusik gleich von Tom Walker, Everything But The Girl, Helen Oates. Sie merken schon, richtig viel Musik für Ihren Samstag. Gleich hier nach 7:30.
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0: So, gucken wir fix mal auf das Samstagswetter. Der Samstagmorgen, so ein bisschen gemischt Warenladen. Mal Sonne, mal Wolken. So hält sich das über den Tag. Ganz selten mal ein paar Tröpfchen bei 22 bis 26 Grad.
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0: Im Moment ist alles frei. Sie kommen gut durch. Geblitzt wird auf der A36 Richtung Braunschweig, Höhe Ilsenburg. A38 Richtung Göttingen zwischen Merseburg Süd und Rastplatz Geiseltal. B4 in Oderbrück Richtung Torfhaus und noch eine am Ortsausgang Kienberge Richtung Bläsern. 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
0: Hallo und guten Morgen.

0: Everything But The Girl hier bei Radio Brocken nach der ersten richtigen Frühsommerwoche. Sie haben schön die Terrasse sauber gemacht, Gartenmöbel raus, den Sonnenschirm gesucht und festgestellt, dass er wieder genau da liegt, wo Sie im Herbst ganz sicher verstaut hatten. Was war denn noch so los diese Woche? Das weiß Thilo Liebsch aus der Radio Brocken Morgenshow. Der kommt jetzt zu uns mit seinem lustigen Seitenhieb auf diese Woche.
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3: Mann, das waren echt heiße Tage. Also nicht nur, weil sich Hollywood-Blondie Sydney Sweeney nackig gemacht hat. Die Sonne hat ja reingehauen, mein lieber Scholli. Da haben viele gelernt, warum auf ihren Socken dieser kleine Puma aufgedruckt ist. Also der Geruch, wenn man die Schuhe auszieht. Da ist alles klar. Die Kaulitz-Brüder sind heartbroken, haben sie selbst gesagt, weil Angela Merkel ihnen den Korb gegeben hat. Sie will einfach nicht bei den Jungs im Podcast auftauchen. Aber hey, die hat schon ganz andere Kerle ablaufen lassen. Nicht wahr? Da kann sich Friedrich Merz bestimmt noch gut dran erinnern. Ach, weil wir gerade bei Fritze Merz sind. Angeblich will die CDU ihn als Kanzler durch Hendrik Wüst ersetzen. Der ist ja Ministerpräsident in NRW. Ist da super beliebt? Alles Quatsch, sagt Friedrich Merz. Wüste Spekulation. Wow, das war ja fast schon lustig.
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0: den besten 80ern rein ins Wochenende mit Ihnen beim Frühstück oder beim ersten Kaffee des Tages. Gleich mit Bon Jovi, Living on a Prayer. Hier ist Radio Brocken. Dazu spielen wir Ihnen Camouflage. Und fürs Beste von heute, Handtricks mit Golden. Haben Sie einen guten Start in den Samstag mit uns.
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0: Gucken wir auf die aktuellen Sachsen-Anhalt-Temperaturen. Neukönigsau, Barschersleben 17, in Nebra sind 18 Grad. 22 bis 26, das ist heute das Höchste der Gefühle, ist aber sehr angenehm. Dazu Sonne und Wolken im Wechsel, selten mal auch ein paar Tropfen. Und der Wettertrend für Sachsen-Anhalt, morgen erstmal schön, später mehr Wolken, dann auch Schauer- und Gewittertemperaturen bleiben. Montag, Dienstag genauso.
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12: Es ist 8 Uhr. Ich bin Angela Kress. Guten Morgen. Der Brennerpass wird heute wegen einer Demonstration für den Verkehr gesperrt. Das gilt für die Brenner Autobahn und alle Nebenstrecken. Behörden haben dazu aufgerufen, das österreichische Bundesland Tirol weiträumig zu umfahren. Ab 11 Uhr ist der Pass auf österreichischer Seite gesperrt, bereits ab 10:30 auf der italienischen. Hintergrund für die Demo ist, dass es immer mehr Verkehr auf der Route gibt. Nach einer Serie von Wahlniederlagen vollzieht die FDP einen personellen Neuanfang, den zweiten innerhalb eines Jahres. Ein Bundesparteitag wählt an diesem Wochenende die komplette Führung neu. Einziger Bewerber für den FDP-Vorsitz ist der stellvertretende Parteichef Kubicki. Der hält es nicht für nötig, die Partei inhaltlich neu aufzustellen, sagte er der Neuen Osnabrücker Zeitung. Wichtiger sei, mit klarer Sprache frühere FDP-Wähler zurückzuholen. Das Warten auf ein Ende des Iran-Krieges geht weiter. Eine Lagebesprechung im Weißen Haus ist Medienberichten zufolge ohne eine Entscheidung von US-Präsident Trump zu Ende gegangen. Er habe das Treffen nach 2 Stunden verlassen, berichtet unter anderem die New York Times. Der Iran-Krieg hatte hierzulande unter anderem die Preise für Energie steigen lassen. Lange passierte nichts. Nun soll der vor der dänischen Insel Anholt liegende tote Buckelwal an Land gezogen werden, heute oder morgen. In der kommenden Woche soll der Körper dann am Strand untersucht werden, um herauszufinden, woran das Tier gestorben ist. Die Dänen hatten schon versucht, den durch Fäulnisgase aufgeblähten Wal zu einem Hafen zu bringen. Das gelang nicht. 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
0: Im Moment ist alles frei. Sie kommen gut durch. Die Blitzer stehen auf der A36 Richtung Braunschweig-Höhe-Ilsenbrück, A38 Richtung Göttingen zwischen Merseburg Süd und dem Rastplatz Geiseltal, B4 in Oderbrück Richtung Torfhaus und am Ortsausgang Kienberge Richtung Blesern. Melden auch Sie uns Staus und Blitzer kostenlos unter 08000 52 58 52. Gute Fahrt wünschen wir Ihnen.
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0: Hallo, da sitzen Sie gerade beim Frühstück mit der Family oder packen schon die Fahrräder aufs Auto. Auch Hauptsache Wochenende. Genießen Sie es mit Camouflage und Purple Disco Machine.

0: Es ist 8:15 Uhr. Guten Morgen mit Ihnen beim Frühstück. 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
3: Ihr 60 Sekunden Tageshoroskop. Widder.
4: Ihre Projekte bringen Sie endlich mal wieder voran.
3: Stier.
4: Für Ihre Beziehung müssen Sie mal wieder mehr tun. Im Moment fehlt nur noch Ihre Arbeit.
3: Zwillinge.
4: Der Mond macht Sie sehr flexibel.
3: Krebs.
4: Sie sollten sich mal wieder mehr auf Ihre Pflichten konzentrieren.
3: Löwe.
4: Sie brauchen mal wieder mehr Freiraum. Sprechen Sie das ruhig mal an.
3: Jungfrau.
4: Mit viel Kreativität verführen Sie Ihren Partner auf eine völlig neue Art.
3: Waage.
4: Aufregung und Hektik ist bei Ihnen zurzeit völlig fehl am Platz.
3: Skorpion.
4: Sie sind im Moment sehr anlehnungsbedürftig. Machen Sie ruhig den ersten Schritt.
3: Schütze.
4: Sie strahlen sehr viel Selbstbewusstsein aus. Das stärkt Ihnen den Rücken.
3: Steinbock.
4: Heute ist ein guter Tag, auch mal unangenehme Sachen anzusprechen.
3: Wassermann.
4: Sie sind unser Glückssternchen des Tages. Im Job und auch privat läuft's super. Die Arbeit macht sich wie von selbst.
3: Fische.
4: Denken Sie einfach positiv. Dadurch fühlen Sie sich auch körperlich wohler.
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10: So, gucken wir fix mal auf unser Wetter für Sachsen-Anhalt. Heute wechseln sich Sonne und Wolken ab. Hat Tröpfchen auch mal. Aber eher selten. Höchstwerte zwischen 22 und 26 Grad.
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10: Bitte Vorsicht, ein toter Waschbär liegt auf der A2 Richtung Hannover zwischen Wollin und Ciesa und die Blitzer. A36 Richtung Braunschweighöhe Ilsenburg. A38 Richtung Göttingen zwischen Merseburg Süd und dem Rastplatz Geiseltal. B4 in Oderbrück Richtung Torfhaus und noch einer am Ortsausgang Kienberge Richtung Blesern. 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
10: Hallo, hoch, haben Sie schön mit uns.

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0: Coldplay machen uns das Wochenende schön. 8:45 ist, Sie sitzen beim Frühstück und wir würden gern mit Ihnen quizzen. 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Und diese Woche hat sich die Familie Hoffmann aus Mieste gar nicht schlecht angestellt.
1: Wie viele Millimeter hat ein Meter?
2: Oh, 10.000.
1: Welche Pflanze bezeichnet man im Volksmund auch als Pusteblume?
3: Löwezahn.
1: Löwezahn. Wie heißt der gelbe Schwamm? Vielleicht kennt das die Juna auch. Wie heißt der gelbe Schwamm, der in einer Ananas lebt?
2: Das war Cloud.
3: SpongeBob.
1: SpongeBob. Juna, wir haben dich ganz deutlich verstanden. Juna, meinst du, der Papa hat 1000 Millimeter richtig gesagt?
3: Ja.
1: Ja, hat er. Herzlichen Glückwunsch, ihr zwei. Oh, da wird sich eure Mama aber freuen. Glückwunsch.
4: Juhu.
0: 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So, Falco kommt zu uns. Schönen Samstag mit den besten 80ern hier bei Radio Brocken. Hier ist Rock Me Amadeus. Auf geht's.

0: Hier ist Radio Brocken. Haben Sie ein schönes Wochenende mit den besten 80ern. Wilder Westen inklusive Musik aus dieser Serie. Gleich von Tony Carey, Room with a View. Dazu spielen wir Ihnen ELO. Und Miles Smith mit Nice to Meet You. Das Beste von heute. Richtig viel Musik für Ihr Wochenende.
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0: Unser Wetter für Sachsen-Anhalt. Mit aktuellen Temperaturen 20 haben wir schon in Holzdorf bei Jessen, ebenfalls 20 Grad in Merseburg. Bis 26 Grad sind drin heute für uns. Von allem was dabei, Sonne und Wolken, selten ein paar Tröpfchen und der Trend fürs Land. Morgen geht es erstmal schön los, später mehr Wolken, dann auch Schauer und Gewitter. Zum Teil kräftig, Temperaturen bleiben Montag, Dienstag weiter wechselhaft.
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16: Es ist 9 Uhr. Ich bin Angela Kress. Guten Morgen. Bundesfamilienministerin Prien bringt gesetzliche Regelungen für die Bildschirmzeit kleiner Kinder ins Gespräch. Der Welt am Sonntag sagte sie, es müsse gesellschaftlicher Standard sein, dass Kinder unter 3 Jahren überhaupt keinen Kontakt zu digitalen Endgeräten hätten. Der Staat soll nicht in die Kinderzimmer hineinregieren, aber andere Pflichten würden auch gesetzlich geregelt. Als Beispiel nannte Prien die gewaltfreie Erziehung. Die Eltern müssen ins Heim und ab einem bestimmten Einkommen müssen sich erwachsene Kinder an den Kosten beteiligen. Der CDU-Politiker Stegemann findet, dass diese Grenze gesenkt werden könnte. Das sagte der Unionsvize der Neuen Osnabrücker Zeitung. Die bisherige Grenze von einem Jahresbruttoeinkommen von mehr als 100.000 Euro bezeichnete er als mehr oder weniger willkürlich. Als Brandbeschleuniger für Antisemitismus hat der Antisemitismusbeauftragte der Bundesregierung die sozialen Medien bezeichnet. Viele würden sich nicht in der Verantwortung und nur als Übermittler sehen, sagte Felix Klein der Rheinischen Post. Das sei falsch. Die Verantwortung von Redaktionen, die offline im Presserecht gelte, müsse auch für Internetplattformen gelten. Klein warnt in dem Interview auch vor linkem Antisemitismus. Titelverteidiger Paris Saint-Germain und der FC Arsenal kämpfen heute um die Krone im europäischen Fußball. Das Endspiel der Champions League wird in Budapest ausgetragen, Fabian Schaffer berichtet.
17: Auf ihrem Weg ins Finale warfen die Pariser zuletzt den FC Bayern raus. Jetzt soll der Titel verteidigt werden. Und die Franzosen gehen nach ihren starken Leistungen als leichter Favorit in die Partie. Arsenal auf der anderen Seite kann den Pokal zum ersten Mal in der Vereinsgeschichte holen.
16: Anstoß ist um 18 Uhr. 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
19: Im Kreis Stendal haben wir freilaufende Schafe am Ortseingang Stendal auf der Salzwedeler Straße und Blitze haben wir auf der A36 Richtung Braunschweig-Höhe Ilsenburg, A38 Richtung Göttingen zwischen Merseburg Süd und dem Rastplatz Geiseltal, B4 Oderbrück Richtung Torfhaus und am Ortsausgang Kienberge Richtung Bläsern auch noch einer. Melden auch Sie uns Staus und Blitzer kostenlos unter 08000 52 58 52.
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19: Hallo, na, schon im Garten unterwegs oder auf dem Weg zum Baumarkt? Perfekt, Sie haben einen Plan. Schönes Wochenende jetzt mit David Guetta, ELO und Lost Frequencies.

0: In eine riesige Festmeile vom Marktplatz bis runter ans Elbufer mit Bühnenprogramm, Händlerständen, rummelndem Riesenrad, das Ihnen einen Blick weit über Elbe und die Stadt schenkt, weiß Carsten Mende vom Veranstalter.
1: Wir laden alle Schönebäcker und alle Gäste aus nah und fern zum Brunnenfest in Schönebeck ein und freuen uns, wenn Sie in der Innenstadt gemeinsam mit uns feiern am ganzen Wochenende. Und wenn Sie da sind, freuen wir uns sehr.
0: Ja, das klingt nach einem Wochenende, bei dem man eigentlich nur mal kurz vorbeigucken wollte und plötzlich ist der halbe Tag weg. Alle Infos dazu und noch viele weitere Veranstaltungen für dieses Wochenende finden Sie natürlich auf radiobrocken.de.
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18: Ihr 60 Sekunden Tageshoroskop. Widder.
19: Ihre Projekte bringen Sie endlich mal wieder voran.
18: Stier.
19: Für Ihre Beziehung müssen Sie mal wieder mehr tun. Im Moment fehlt nur noch Ihre Arbeit.
18: Zwillinge.
19: Der Mond macht Sie sehr flexibel.
18: Krebs.
19: Sie sollten sich mal wieder mehr auf Ihre Pflichten konzentrieren.
18: Löwe.
19: Sie brauchen mal wieder mehr Freiraum. Sprechen Sie das ruhig mal an.
18: Jungfrau.
19: Mit viel Kreativität verführen Sie Ihren Partner auf eine völlig neue Art.
18: Waage.
19: Aufregung und Hektik ist bei Ihnen zurzeit völlig fehl am Platz.
18: Skorpion.
19: Sie sind im Moment sehr anlehnungsbedürftig. Machen Sie ruhig den ersten Schritt.
18: Schütze.
19: Sie strahlen sehr viel Selbstbewusstsein aus. Das stärkt Ihnen den Rücken.
18: Steinbock.
19: Heute ist ein guter Tag, auch mal unangenehme Sachen anzusprechen.
18: Wassermann.
19: Sie sind unser Glückssternchen des Tages. Im Job und auch privat läuft super. Die Arbeit macht sich wie von selbst.
18: Fische.
19: Denken Sie einfach positiv. Dadurch fühlen Sie sich auch körperlich wohler.
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0: ein schöner Tag heute mit Sonne und Wolken. Ganz selten mal ein paar Tröpfchen bei 22 bis 26 Grad.
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0: Im Moment ist alles frei. Sie kommen gut durch. Blitzer auf der A38 Richtung Göttingen zwischen Merseburg Süd und Rastplatz Geiseltal. In Salzwedel Ernst-Thälmann-Straße, kurz vor der Brückenstraße. Und Ortseingang Stendal, Gardelegener Straße am Umspannwerk ist das. 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
0: Hallo und guten Morgen. Die beste

0: Carey, Room with a View, das ist Radio Brocken. So klingt Ihr Wochenende. Um 7:07 sitzen Sie vielleicht beim langen Samstagsfrühstück, freuen sich gleich zusammen mit mir auf U2, Where the Streets Have No Name, die beste Musik für Sachsen-Anhalt. Vorher kommt Thilo Liebsch zu uns aus der Radio Brocken Morgenshow mit seinem lustigen Seitenhieb auf die Woche.
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2: Mann, das waren echt heiße Tage. Also nicht nur, weil sich Hollywood-Blondie Sydney Sweeney nackig gemacht hat. Die Sonne hat ja reingehauen, mein lieber Scholli. Da haben viele gelernt, warum auf ihren Socken dieser kleine Puma aufgedruckt ist. Also der Geruch, wenn man die Schuhe auszieht. Da ist alles klar. Die Kaulitz-Brüder sind heartbroken, haben sie selbst gesagt, weil Angela Merkel ihnen den Korb gegeben hat. Sie will einfach nicht bei den Jungs im Podcast auftauchen. Aber hey, die hat schon ganz andere Kerle ablaufen lassen. Nicht wahr? Da kann sich Friedrich Merz bestimmt noch gut dran erinnern. Ach, weil wir gerade bei Fritze Merz sind. Angeblich will die CDU ihn als Kanzler durch Hendrik Wüst ersetzen. Der ist ja Ministerpräsident in NRW. Ist da super beliebt. Alles Quatsch, sagt Friedrich Merz. Wüste Spekulation. Wow, das war ja fast schon lustig.
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0: Das sind die besten 80er bei Radio Brocken. Gleich mit Limahl und Never Ending Story. Dazu spiele ich uns Fiction Factory und die wunderbare Lola Young mit Messi. Das ist die beste Musik für Sachsen-Anhalt für Ihr Wochenende. Haben Sie schön mit uns.
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6: So, gucken wir auf unser Wetter für Sachsen-Anhalt. 18 Grad in Thale, 19 in Dammerow bei Havelberg. Sonne und Wolken im Wechsel, selten ein paar Tröpfchen. Heute Höchstwerte zwischen 22 und 26 Grad. Der Wettertrend für Sachsen-Anhalt. Morgen erstmal schön, später mehr Wolken, dann auch Schauer und Gewitter zum Teil kräftig. Montag, Dienstag bleibt es wechselhaft und sommerlich warm.
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9: Es ist 10 Uhr. Ich bin Angela Kress. Guten Tag. Kurz bevor die Brennerroute für Stunden gesperrt wird, berichtet der österreichische Autofahrerclub von einer überraschend entspannten Lage. Die Stauexperten hatten damit gerechnet, dass viele Reisende noch versuchen würden, Tirol am Morgen vor der Sperre zu durchfahren. Hintergrund für die Sperrung ist eine Demo. Der Bürgermeister der Gemeinde Gries am Brenner sagte, die Bewohner der Region wollten die immer weiter steigende Verkehrsflut nicht mehr hinnehmen. Wer mehr als 100.000 Euro brutto im Jahr verdient, muss sich an der Unterbringung seiner Eltern im Pflegeheim beteiligen, wenn die den Eigenanteil nicht stemmen können. CDU-Politiker Stegemann sagte der Neuen Osnabrücker Zeitung, diese Einkommensgrenze sollte abgesenkt werden. Katrin Müller berichtet.
10: CDU-Politiker Stegemann spricht von Willkür und will auch Menschen, die weniger verdienen, zur Kasse bitten. Zuvor hatte er schon mit der Forderung für Wirbel gesorgt, Heimbewohner sollten gegebenenfalls erst ihr Haus oder ihre Wohnung verkaufen müssen, bevor die Gemeinschaft zahlt.
9: Weniger Rabatt für E-Autos gab es im Mai von den Autobauern. Das zeigt der monatliche Neuwagenmarktbericht des privaten Center Automotive Research. Im Mai gab es demnach einen durchschnittlichen Preisnachlass von 18,6%. Im Januar waren es noch 19,5%. Die Autoren sagen, dass das an der staatlichen Förderung liege, die seit Mai rückwirkend für Anmeldungen im laufenden Jahr beantragt werden kann. Ein Goldsucher ist draußen, die übrigen 4 Überlebenden harren weiter in einer Höhle in Laos aus. Das Risiko sei derzeit zu hoch, sagte ein Höhlentaucher. In der Nacht sei weiter Wasser aus der Höhle abgepumpt worden, hieß es von einer Rettungsorganisation. Die Goldsucher waren vor rund 10 Tagen in der Höhle von Fluten und einem Erdrutsch überrascht worden. 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
6: Im Moment alles frei. Sie kommen gut durch. Blitzer auf der A38 Richtung Göttingen zwischen Merseburg Süd und Rastplatz Geiseltal. In Salzwedel-Ernst-Thälmann-Straße, kurz vor der Brückenstraße. Und am Ortseingang Stendal-Gardelegener Straße am Umspannwerk. Melden auch Sie uns Staus und Blitzer kostenlos unter 08000 52 58 52.
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6: Hallo, während einige entspannt über den Wochenmarkt schlendern, sind andere längst bei Schicht 2 des Wochenendes angekommen. Wir machen es uns gemütlich mit Wickfield und Benson Boone.

Culture Club und Karma Chameleon bei Radio Brocken. Einen schönen Samstag. Nächste Woche sind wir schon mittendrin im Feiern und dann erleben Sie ihn live. 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Max Giesinger.

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21: Unser Samstagvormittagswetter ist ein ganz angenehmes. Werte im Moment so um die 19, 20 Grad. Maximum heute 22 bis 26 Grad. Sonne und Wolken hier und da eventuell ein Schauer.
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21: Im Moment ist alles frei. Sie kommen gut durch. Blitzer auf der A38 Richtung Göttingen zwischen Merseburg Süd und dem Rastplatz Geiseltal. Salzwedel-Ernst-Thälmann-Straße kurz vor Brückenstraße und Ortseingang Stendal-Gardelegener Straße am Umspannwerk. 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
21: Hallo, schönen Samstag. Wir

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0: Wochenende mit Radio Brocken. Vielleicht haben Sie heute die Enkel zu Besuch oder die Familie angekündigt. Da wird schnell noch der Tisch ausgezogen, Kaffeemaschine angeschmissen und überlegt, haben wir genug Kuchen? Ja Mensch, und wenn nicht, gibt schlimmere Samstagsprobleme. Schön, dass wir Sie begleiten dürfen, wie Stefan aus Kalbe.
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0: Hier ist Radio Brocken. Kurz vor 11 haben wir es. Einen schönen Samstagvormittag. Hoffe, Sie haben es entspannt. Die besten 80er gibt's von uns mit Mary Had One Night in Bangkok. Dazu spielen wir in Donna Summer und Bebe Rexha on Faithless. Mit New Religion. Das ist die beste Musik für Sachsen-Anhalt und macht uns den Samstag noch ein bisschen schöner.
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0: 20 Grad haben wir in Finstedt bei Halle, in Bismarck in der Altmark haben wir 19. Bis 26 Grad geht's heute rauf, Sonne und Wolken im Wechsel, ganz selten heute Nachmittag eventuell mal ein Dröppchen. Der Wettertrend für Sachsen-Anhalt, morgen erst schön, später mehr Wolken, dann auch Schauer und Gewitter. Temperaturen bleiben Montag, Dienstag weiter wechselhaft und sommerlich warm.
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22: Es ist 11 Uhr. Ich bin Angela Kress. Guten Tag. Eine verdächtige Wahrnehmung hat am Morgen den Flughafen München kurzzeitig lahmgelegt. Piloten hatten vermutet, eine Drohne gesehen zu haben, hieß es von der Bundespolizei. Aus Sicherheitsgründen wurden alle Starts und Landungen eingestellt. Ein Großaufgebot der Polizei erkundete das Gelände, fand aber nichts Auffälliges und konnte nach etwa einer Stunde Entwarnung geben. Wochenlang hatte er für Schlagzeilen gesorgt. Jetzt haben auf der dänischen Insel Anholt die Arbeiten an dem Timmy genannten Buckelwal begonnen. In einem Livestream war zu sehen, wie das tote Tier aus dem flachen Wasser an den Strand gezogen wurde. Kommende Woche soll der Kadaver direkt am Strand untersucht werden. Die Umweltbehörde vor Ort rief Badegäste dazu auf, sich dem Wal nicht zu nähern. Es bestehe Ansteckungsgefahr. Zu viel Zeit vor dem Tablet oder dem Smartphone kann sich negativ auf die Entwicklung von Kindern auswirken. Darauf weisen Experten immer wieder hin. Bundesfamilienministerin Prien bringt in der Welt am Sonntag nun gesetzliche Regelungen bei der Begrenzung der Bildschirmzeit ins Spiel. Katrin Müller berichtet.
23: Nach Meinung von Familienministerin Prien sollten unter Dreijährige überhaupt keinen Kontakt zu digitalen Endgeräten haben. Das müsste eigentlich gesellschaftlicher Standard sein, sagt sie. Der Staat sollte zwar nicht in Kinderzimmer hineinregieren, die Ministerin will aber über eine gesetzliche Regelung zur Begrenzung der Bildschirmzeit nachdenken.
22: Die Brennerroute ist gesperrt. Am Brenner wollen Anwohner der Region heute gegen das steigende Verkehrsaufkommen in ihrer Heimat demonstrieren. Der österreichische Autofahrerclub, der ADAC und die bayerische Polizei sprachen am Morgen vor der Sperrung von einer ruhigen Verkehrslage. Die Verkehrsexperten hatten befürchtet, dass viele noch vor der Sperrung die wichtige Alpenüberquerung passieren wollen. 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
0: Im Moment ist alles frei. Sie kommen gut durch. Geblitzt wird auf der A38 Richtung Göttingen zwischen Merseburg Süd und dem Rastplatz Geiseltal. In Salzwedel in der Ernst-Thälmann-Straße, kurz vor der Brückenstraße und am Ortseingang Stendal, Gardelegener Straße am Umspannwerk, melden sich Staus und Blitzer kostenlos unter 08000 52 58 52.
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0: Hallo, vielleicht kommt gleich Besuch oder sitzen schon mit Freunden in der Sonne. Ja, so darf der Samstagvormittag aussehen. Von uns dazu Bruno Mars und Ryan Adams.

ist Radio Brocken. Haben Sie einen schönen Samstag mit uns? Vielleicht sitzen Sie ja gerade so mit dem zweiten Kaffee auf der Terrasse, ein bisschen in der Sonne, überlegen, was Sie heute so anstellen und ob Sie vielleicht in den Garten gehen, ob Sie Besuch kriegen. Und während Sie das tun, hat Halle jetzt ein Problem gelöst, von dem Sie gar nicht wussten, dass es existiert. Georg Friedrich Händel passt ab sofort in die Hosentasche. Die berühmteste Perücke der Stadt gibt es nämlich jetzt als Playmobil-Figur. Klein, charmant und deutlich leichter mitzunehmen als so ein ganzes Barockorchester. Das Beste, sie wird sogar Markenzeichen. Der Händel-Festspiele 2026, der Händel, der hätte sich vermutlich schon gewundert, dass er mal aus Kunststoff besteht. Ne? Wer kann das so voraussehen? Andererseits, wer es nach über 300 Jahren noch zur Playmobil-Figur schafft, der hat musikalisch wohl einiges richtig gemacht. Also, eine Playmobil-Figur gibt es von ihr noch nicht, aber musikalisch hat sie auch alles richtig gemacht. Die besten 80er. Donna Summer am Start mit She Works Hard for the Money. Das ist Radio Brocken für ihr Wochenende.

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19: Ein schöner Tag heute mit Sonne und Wolken im Wechsel. Ganz selten am Nachmittag mal ein paar Dröppchen bei 22 bis 26 Grad landen wir.
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19: Ein kaputtes Auto steht auf der A14 Richtung Dresden zwischen dem Rastplatz 3 Höhenberg und Kalbe. Und die Blitzer A38 Richtung Göttingen zwischen Merseburg Süd und Rastplatz Geiseltal. Auf der B1 in Brumby. Auf der B184 in Jütrichau Richtung Zerbst. In Altstädt, Sophienstraße an der Tanke. In Salzwedel, Ernst-Thälmann-Straße kurz vor der Brückenstraße. Und noch ein Blitzer am Ortseingang Stendal in der Gardelegener Straße am Umspannwerk. 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
19: Hallo, haben Sie schön mit uns.
20: Let's go.

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0: Ja, so haben wir Faithless auch lange nicht gehört, zusammen mit Baby Rexha und New Religion hier bei Radio Brocken. Ist die beste Musik für Sachsen-Anhalt. Freuen wir uns zusammen gleich auf Mike and the Mechanics. All I Need is a Miracle. Ihnen ein schönes Wochenende, egal ob Sie frei haben oder ob Sie arbeiten müssen und uns ganz aus der Ferne zuhören.
1: Hallo Volker, hallo Radio Brocken. Ich grüße euch hier aus Zürich. Hier ist der Busfahrer Frank. Ich ziehe heute meine Runden durch Zürich mit dem Bus und bin schon seit heute früh am Lautsprecher bei euch. Ich werde noch den ganzen Tag da sein. Ich wünsche euch alles Gute und macht weiter so.
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0: Sie ein feines Wochenende mit Radio Brocken, gleich mit meinem lieben Kollegen Sven Distel und den besten 80ern. Sandra spielte uns mit Hi, Hi, Hi, dazu die Pet Shop Boys und fürs Beste von heute It's Portugal the Man von Lick It. So klingt Ihr Wochenende. Genießen Sie die Sonne.
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13: Das Wetter für Sachsen-Anhalt in Wiegelitz bei Haldensleben 21 Grad, 21 auch in Nienburg. Heute Nachmittag auch viel Sonne, 25 Grad. Die Nacht klar, Temperaturen um 11 Grad und der Wettertrend für Sachsen-Anhalt. Morgen wieder richtig schön. Gegen Nachmittag steigt im Burgenlandkreis in Mansfeld-Südharz das Gewitterrisiko. Das Ganze bei Temperaturen um die 25 Grad. Und so geht's eigentlich auch in der nächsten Woche weiter.
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16: Es ist 12 Uhr. Ich bin Angela Kress. Guten Tag. Tausende Menschen verfolgen gerade wieder einen Livestream zu dem mehrmals an der Ostsee gestrandeten Buckelwal. Das Tier war nach einem Rettungsversuch gestorben und vor der dänischen Insel Anholt angespült worden und wurde da heute an den Strand gezogen. Dort soll der Kadaver in der kommenden Woche untersucht werden. In der Diskussion ging es auch viel darum, ob der Wal hätte gerettet werden können oder nicht. Mit scharfer Kritik an der schwarz-roten Bundesregierung hat sich FDP-Chef Dürr von der Spitze seiner Partei verabschiedet. Bei der Eröffnung des Bundesparteitags in Berlin warf er Union und SPD eine maßlose Schuldenpolitik und fehlenden Reformwillen vor. Die FDP hatte zuletzt in Baden-Württemberg und Rheinland-Pfalz den Wiedereinzug in die Landtage verpasst. Daraufhin traten Präsidium und Bundesvorstand zurück. Auf dem Parteitag soll neu gewählt werden. Gute Nachrichten aus Laos. 4 Goldsucher, die noch in einer Höhle eingeschlossen waren, sind frei und in Sicherheit. Sie hätten es geschafft, sich selbst zu befreien, sagte ein an der Rettungsmission beteiligter Höhlentaucher. Vor rund 10 Tagen waren die Goldsucher in der Höhle in Südostasien von Fluten und einem Erdrutsch überrascht worden. 2 Männer galten zuletzt noch als vermisst. Der FC Arsenal mit dem deutschen Fußballnationalspieler Kai Havertz ist nur noch einen Schritt vom größten Erfolg der Vereinsgeschichte entfernt. Im Champions-League-Finale treffen die Londoner um 18 Uhr in Budapest auf Titelverteidiger Paris Saint-Germain. Uli Reitinger berichtet.
17: Im wichtigsten Spiel des Jahres auf Vereinsebene fordert der englische Meister den französischen Meister. Das hört sich eigentlich nach Augenhöhe an, aber Paris Saint-Germain mit seinem Ausnahmefußballer Ousmane Dembélé geht hier schon als Favorit ins Endspiel von Budapest. Wie PSG in diesem epischen Halbfinale die Bayern rausgeworfen hat, das sollte Arsenal eine Warnung sein.
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13: Hallo Autofahrer, kaputtes Auto steht auf der A14 Richtung Dresden zwischen dem Rastplatz 3 Höhenberg und Kalbe. Und Pferde ausgebüxt, die wandern jetzt auf der B80 herum zwischen Aseleben und Helfter. Fahren Sie hier bitte besonders vorsichtig. Blitzer stehen A38 Richtung Göttingen zwischen Merseburg Süd und dem Rastplatz Geißeltal. B1 in Brumby. B184 in Jütrichau Richtung Zerbst. In Altstädt Blitzer in der Sophienstraße an der Tanke und Salzwedel-Ernst-Thälmann-Straße kurz vor der Brückenstraße. Melden Sie Staus und Blitzer kostenlos unter 08000 52 58 52.
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13: Bisschen bummeln noch über den Markt oder im Garten rumwuseln. Mit dabei die Pet Shop Boys, Alex Warren von heute und 90er Eurodance von Corona. Schönen Samstag.

0: Sandra bei Radio Brocken. Hi, wenn ich Sven Diesel schon mal da bin, sind die süßesten Grübchen der 80er nie weit weg. Schönes Wochenende. Heute ist Magdeburg auf den Hund gekommen. Seit 11 großes Familienfest für alle Fans der Fellnasen. Auf der Galopprennbahn geht's da richtig zur Sache bei der Tackle-Welt. Annemarie Mietreich hat's organisiert.
1: Die Tackle-Welt hat dieses Jahr wieder viele Highlights für groß und klein. Wir haben die deutsche Meisterschaft im Dackelrennen als das größte Highlight des ganzen Events. Das Format Tackle Star, Tackle-Welt sucht Tackle Star, ist eine Dackel-Talentshow mit einer prominenten Jury, mit Hausmeister Krause live dabei, Leila Heiter und Nico Lukowski.
0: Das würde auch meinem Golden Retriever Percy gefallen. Heute noch bis 17 Uhr offen, morgen wieder ab 11. Die beste Musik für Sachsen-Anhalt. Das sind die Imagine Dragons bei Radio Brock.

Radio Brocken ist hier um 12.24 Uhr. Wir unterbrechen für eine Sofortmeldung aus der Verkehrszentrale. Personen auf der A9 Richtung Berlin zwischen dem Rastplatz Bachfurt und Leipzig West. 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

0: reden wir gleich noch ein bisschen mehr auf mit 90er Eurodance von Snap Talk Talk und Portugal The Man hier bei Radio Brocken kurz nach 12:30.
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0: Das Wetter für Sachsen-Anhalt auch heute Nachmittag. Viel Sonne, 25 Grad. Morgen auch richtig schön im Süden Sachsen-Anhalts. Wieder Gewitterrisiko am Nachmittag.
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0: 12:31 Uhr, eine Minute nach 12:30 Uhr. Personen auf der A9 unterwegs Richtung Berlin zwischen dem Rastplatz Bachfurt und Leipzig auf dem Standstreifen, also am Fahrbahnrand. Kaputtes Auto auf der A14 Richtung Dresden zwischen dem Rastplatz 3 Höhenberg und Kalbe. Und 5 Pferde sind da ausgebüxt. Ja, die laufen jetzt auf der B80 hin und her zwischen Aseleben und der Straße nach Helfter. Blitzer stehen. A9 Richtung Berlin am Rastplatz Köckern. A38 zwischen Merseburg Süd und dem Rastplatz Geißeltal Richtung Göttingen. B1 Blitzer in Brumby. B184 in Jütrichau Richtung Zerbst. In Altstädt in der Sophienstraße an der Tankstelle. Und noch ein Blitzer in Salzwedel in der Ernst-Thälmann-Straße. 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
0: Ich grüße Sie, hallo.

0: Hollywood hat seinen Oscar, Frankreich verleiht die Goldene Palme in Cannes und Deutschland hat auch einen Filmpreis, die Lola. Nur ist das Event gestern an den meisten von uns wieder mal vorbeigegangen. Radio Brocken ist hier, die beste Musik für Sachsen-Anhalt. Dabei hat der Film In die Sonne schauen unglaubliche 10 Lolas abgeräumt. Die Geschichte spielt nicht nur in der Altmark, sie wurde auch komplett dort gedreht, auf einem historischen Vierseitenhof in Neulingen bei Arendsee. Sachsen-Anhalt ist eben ein richtiges Filmland. Oder wie Helen Mirren es mal auf den Punkt gebracht hat.
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0: Das sind die besten 80er hier bei Radio Brocken. Die sind ja bei uns quasi zu Hause. Nächste Stunde mit Eric Carmen. Dazu Eurodance aus den 90ern mit Hathaway. Und wir spielen das Beste von heute von David Guetta, Alphaville und Ava Max. Das ist die beste Musik für Sachsen-Anhalt nach 1.
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0: Das Wetter für Sachsen-Anhalt: Pömmelte bei Schönebeck 22 Grad, 21 in Haldensleben. Heute Nachmittag, das bleibt so schön angenehm und sonnig, um die 25 Grad dann später. Die Nacht meist klar und der Wettertrend für Sachsen-Anhalt auch morgen richtig schön. Gegen Nachmittag steigt im Burgenlandkreis Mansfeld-Südharz wieder das Gewitterrisiko bei Temperaturen um die 25 Grad nochmal. So geht's auch in der nächsten Woche auch weiter.
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23: Es ist 13 Uhr. Ich bin Angela Kress. Guten Tag. Zu viel Zeit vor dem Tablet oder dem Smartphone kann sich negativ auf die Entwicklung von Kindern auswirken, sagen Experten. Bundesfamilienministerin Prien bringt in der Welt am Sonntag nun gesetzliche Regelungen bei der Begrenzung der Bildschirmzeit ins Spiel. Katrin Müller berichtet.
24: Nach Meinung von Familienministerin Prien sollten unter Dreijährige überhaupt keinen Kontakt zu digitalen Endgeräten haben. Das müsste eigentlich gesellschaftlicher Standard sein, sagt sie. Der Staat sollte zwar nicht in Kinderzimmer hineinregieren, die Ministerin will aber über eine gesetzliche Regelung zur Begrenzung der Bildschirmzeit nachdenken.
23: Wie kann die Pflegeversicherung reformiert werden? Der CDU-Politiker Stegemann will erwachsene Kinder früher an den Heimkosten ihrer Eltern beteiligen. Ab einem Jahresbrutto von 100.000 Euro ist das bisher möglich. Diese Grenze könne man heruntersetzen, sagte Stegemann der Neuen Osnabrücker Zeitung. Wenn man nichts täte, würden die Beiträge zur Pflegeversicherung weiter steigen, so Stegemann. Die Komplettsperre des Brennerpasses für den Transitverkehr ist seit 11 Uhr in Kraft. Die Sperre dauert auf österreichischer Seite bis 19 Uhr, auf italienischer Seite bis 20 Uhr. Anlass ist eine Demo von Anwohnern gegen die Verkehrsflut. Fast 11 Millionen Autos und rund 2,5 Millionen Lastwagen haben 2025 laut dem zuständigen Autobahnbetreiber die mautpflichtige Autobahn genutzt. Ein Bergungsteam hat den vor der dänischen Insel Anholt gestrandeten Wal erfolgreich an Land gebracht. Jetzt ist rund um den Kadaver ein Absperrband. Behörden warnten Badegäste davor, sich dem Tier zu nähern. Es bestehe Ansteckungsgefahr. Am Donnerstag soll der tote Wal direkt am Strand untersucht werden, wie das dänische Amt für Naturverwaltung mitteilte. 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
0: Na bitte, das ist doch sehr überschaulich. Keine Staus, keine Unfälle. Blitzer stehen A9 Richtung Berlin am Rastplatz Köckern, A38 zwischen Merseburg Süd und dem Rastplatz Geißeltal Richtung Göttingen, B1 in Brumby, B184 Blitzer in Jütrichau Richtung Zerbst, Altstädt in der Sophienstraße und Salzwedel Ernst-Thälmann-Straße. Melden Sie Staus und Blitzer kostenlos unter 08052 58 52.
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0: Ist wirklich perfekt, um was im Garten zu machen oder noch eine Runde durch die Gegend joggen. Mit dabei 90er-Hit von Phil Collins und Katy Perry. Schönen Samstag. Hey.

0: Die beste Musik für Sachsen-Anhalt. Eric Carmen bei Radio Brocken. Hungry Eyes passt da wirklich. Auch wenn der Hunger mal groß ist, besonders bei Kindern sehr beliebt. Das will ich aber nicht essen. Viele von uns kennen das noch. Mutter, Vater gibt sich viel Mühe beim Kochen und Kind sitzt am Tisch und mäkelt rum. Mal wieder. Ich bin Sven Distel. Bei mir war es früher, ist es heute allerdings auch immer noch, die tote Oma Grützbus, also Pfuibauer. Und Sie, was haben Sie denn früher gehasst und lieben es heute umso mehr?
1: Ich habe zum Beispiel als Kind keine Tomaten gegessen, die ich heute sehr, sehr gerne esse.
2: Ja, Spinat, ja. Spinat und Ei.
3: Rosenkohl, Spinat.
4: Ja, mehr Gemüse. Früher habe ich mich immer so Tomaten und Zwiebeln, sowas im Salat, habe ich früher alles aussortiert als Kind. Das ist heute überhaupt kein Problem mehr. Da gucke ich drüber weg.
3: Kümmel.
1: Oliven.
5: Weihnachtsessen habe ich gehasst. Ja, das hatten wir auch gefühlt jeden Sonntag. Das mochte ich nicht. Das hat sich in meinem Kopf so festgefahren, dass es gefühlt jedes Mal das Gleiche war.
0: Also, falls Sie noch bei Tisch sitzen, schmecken lassen. Dazu hier bei Radio Brocken. Rod Stewart.

0: Als der dreijährige Felix, der Sohn von Roger Taylor von Queen, das erste Mal RTL gehört hat, sagte er: Daddy, Radio Dada. Daraus entsteht Radio Gaga oder Radio Gaga. Hören Sie gleich hier bei Radio Brocken, kurz nach 13:30.
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0: Das Wetter für Sachsen-Anhalt, aber so schwitzig ist es nicht mehr. Ne? Heute viel Sonne, 25 Grad und morgen wird auch richtig schön. Mansfeld-Süd, Harzburgenlandkreis, am Nachmittag eventuell Gewitterrisiko.
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0: 13.31 Uhr, eine Minute nach 13:30. Unfall B180 zwischen Meinewee und der Straße nach Quessnitz. Die ist auch gesperrt. Unser Umleitungstipp: Weichen Sie am besten über Tierbach, Quessnitz und bei Döschwitz kommen Sie wieder rauf auf die B180. Geht natürlich auch umgedreht. Blitzer stehen A9 am Rastplatz Köckern Richtung Berlin. B1 in Brumby. B184 in Jütrichau Richtung Zerbst. In Altstädt, in der Sophienstraße an der Tankstelle, Salzwedel-Ernst-Thälmann-Straße und Halle-Hansering Richtung Leipziger Turm. 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
0: Schön, dass Sie bei uns sind.

Verbringen Sie Ihren Nachmittag gern mit uns, mit Radio Brocken, die beste Musik für Sachsen-Anhalt. Im Garten, unterwegs, beim Ausflug. Ich bin Sven Distel. Für einige von uns wird es eine echte, harte, schwierige Entscheidung heute Abend schon. Grillen oder Fußball? Das ist hier die Frage. Heute ab 18 Uhr Champions League Finale FC Arsenal gegen Real Madrid. Können Sie sich bei den Kollegen vom ZDF oder bei DAZN anschauen. Morgen Deutschland gegen Finnland. Freundschafts- und Testspiel für die WM, die ja dann auch in knapp 2 Wochen schon losgeht. Ich sehe Donald Trump schon vom geistigen Auge, wie er den Pokal in Siegerpose in die Luft hält. Radio Brocken ist hier mit Taylor Swift, das Beste von heute.

0: Muss ich direkt noch was richtigstellen. Heute Abend natürlich Champions League Spiel Paris Saint-Germain gegen Arsenal. Genau. So, die besten 80er hören Sie hier bei uns bei Radio Brocken, gleich mit Hubert K. Dazu cooler 90er von Depeche Mode und wir spielen das Beste von heute von Huntrix. Das ist die beste Musik für Sachsen-Anhalt nach 2 hier bei Radio Brocken.
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0: Das Wetter für Sachsen-Anhalt in Artensleben-Bastassfurt 22 Grad, Haldensleben 22. Heute Nacht meist klar bei Temperaturen um 11 Grad. Der Wettertrend für Sachsen-Anhalt morgen richtig schön. Gegen Nachmittag im Burgenlandkreis Mansfeld-Südharz eventuell Gewitterrisiko. Temperaturen so um bis 25 Grad wieder. Und so geht das eigentlich auch in der nächsten Woche direkt weiter.
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19: Es ist 14 Uhr, ich bin Helen Martin, guten Tag. Wer mehr als 100.000 Euro brutto im Jahr verdient, muss sich an der Unterbringung seiner Eltern im Pflegeheim beteiligen, wenn die den Eigenanteil nicht stemmen können. CDU-Politiker Stegemann hat der Neuen Osnabrücker Zeitung gesagt, dass diese Einkommensgrenze abgesenkt werden sollte. Grundsätzlich wolle er die Familien wieder stärker in die Verantwortung nehmen. Bundesgesundheitsministerin Waken hatte ein Reformpaket für die Pflegeversicherung angekündigt. Bundesfamilienministerin Prien bringt gesetzliche Regelungen für die Bildschirmzeit kleiner Kinder ins Gespräch. Der Welt am Sonntag hat sie gesagt, es müsse gesellschaftlicher Standard sein, dass Kinder unter 3 Jahren überhaupt keinen Kontakt zu digitalen Endgeräten hätten. Der Staat soll nicht in die Kinderzimmer hineinregieren, aber andere Pflichten würden auch gesetzlich geregelt. Als Beispiel hat Prien die gewaltfreie Erziehung genannt. Mit scharfer Kritik an der schwarz-roten Bundesregierung hat sich FDP-Chef Dürr von der Spitze seiner Partei verabschiedet. Bei der Eröffnung des Bundesparteitags in Berlin warf er Union und SPD eine maßlose Schuldenpolitik und fehlenden Reformwillen vor. Die FDP hatte zuletzt in Baden-Württemberg und Rheinland-Pfalz den Wiedereinzug in die Landtage verpasst. Daraufhin sind Präsidium und Bundesvorstand zurückgetreten. Auf dem Parteitag soll neu gewählt werden. Titelverteidiger Paris Saint-Germain und der FC Arsenal kämpfen heute um die Krone im europäischen Fußball. Das Endspiel der Champions League wird in Budapest ausgetragen. Anstoß ist um 18 Uhr. Fabian Schaffer berichtet.
3: Auf ihrem Weg ins Finale warfen die Pariser zuletzt den FC Bayern raus. Jetzt soll der Titel verteidigt werden. Und die Franzosen gehen nach ihren starken Leistungen als leichter Favorit in die Partie. Arsenal auf der anderen Seite kann den Pokal zum ersten Mal in der Vereinsgeschichte holen.
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0: Unfall A2 Richtung Berlin zwischen Burgzentrum und Burg Ost. Und das war's dann auch schon. Blitzer stehen A9 Richtung Berlin am Rastplatz Köckern, B1 in Brumby, B184 in Jütrichau Richtung Zerbst, Altstädt in der Sophienstraße, Salzwedel-Blitzer, Ernst-Thälmann-Straße und Halle auf dem Hansering Richtung Leipziger Turm. Melden Sie Staus und Blitzer kostenlos unter 08000 52 58 52.
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0: Endlich wieder mehr Zeit für Familie, Freunde, Hobbys. Mit dabei Madness, Leonie, das Beste von heute und cooler 90er-Hit von Diepe Schmod. Schönen Nachmittag.

0: Den sehen wir ganz bestimmt heute Nacht wieder. Radio Brocken ist hier die beste Musik für Sachsen-Anhalt. Ich bin Sven Distel, habe gleich nicht rot, gelb, blau, sondern pink für Sie.
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0: Schon mal zum Einstimmen für den heutigen Fußballabend. Radio Brocken 80er von Michael Cimbello gleich dazu. Huntrix kurz nach 14:30.
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0: Das Wetter für Sachsen-Anhalt heute Nacht meist klar, auch morgen wieder richtig schön viel Sonne. Gegen Nachmittag eventuell im Burgenlandkreis Mansfeld-Südharz Gewitterrisiko und wieder 25 Grad.
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0: Genau 14:30 Unfall A2 Richtung Berlin zwischen Burgzentrum und Burg Ost. Blitzer steht. A9 Richtung Berlin am Rastplatz Köckern. B1 in Brumby. B184 in Jütrichau Richtung Zerbst. Altstädt, Sophienstraße an der Tankstelle Blitzer. Salzwedel, Ernst-Thälmann-Straße und in Halle auf dem Hansering Richtung Leipziger Turm. 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
0: Schönen Nachmittag.

0: Der kleine Jimmy Summer will mit der großen Stimme zusammen mit Bronski Beat hier bei Radio Brocken die beste Musik für Sachsen-Anhalt. Gabriela Chilmi gleich. Ich bin Sven Distel und hab noch ein paar schöne Ideen fürs Wochenende für Sie.
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0: Ordentlich Action heute und morgen in Oschersleben beim ADAC Racing Weekend. Dazu ordentlich PS und Speed auch in Teutschenthal bei Halle. Hier steigt gerade die Motocross-Weltmeisterschaft.
2: Wir haben auch einen deutschen Fahrer, der letzter Motocross-Weltmeister wurde in der MX2. Und der zurzeit auch diese Klasse wieder anführt. Zwar knapp, aber er führt an. Und ist ein Riesen-Event und sehenswert für alle Beteiligten. Viel Spaß, wer da hinfährt. Teutschenthal bei Halle, Sonnabend und Sonntag.
0: Hat uns Mike Buchholz verraten. Richtig gemütlich wird es morgen auf dem Gut Mößlitz bei Zörbig. Ab 14 Uhr wird 30-Jähriges gefeiert in der Kaffeestube. Mit Bazar, Live-Musik und Führung durch die Anlage. Noch mehr Ideen für Ihr Wochenende finden Sie bei uns online in unseren Top-10-Tipps.
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0: Das sind die besten 80er hier bei Radio Brocken. Nächste Stunde unter anderem mit diesem Mann mit der guten Laune, Rick Astley. Der coole Sound der 90er dabei mit London Beat und wir spielen das Beste von heute, Sophie and the Giants. Das ist die beste Musik für Sachsen-Anhalt nach 3 hier bei Radio Brocken.
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0: Richtig schön und angenehm das Wetter für Sachsen-Anhalt. Oppin bei Halle 23 Grad, auch 23 in Haldensleben. Die Nacht meist klar, da passiert nichts. Der Wettertrend für Sachsen-Anhalt. Auch morgen ganz viel Sonne, gegen Nachmittag im Burgenlandkreis Mansfeld-Südharz. Eventuell Gewitterrisiko, die kann man immer ganz, ganz schlecht voraussagen. Deswegen nur eventuell. Temperaturen bis 25 Grad und so geht es auch in der nächsten Woche weiter.
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10: Es ist 15 Uhr. Ich bin Helen Martin. Guten Tag. Seit 11 Uhr ist die Brenner-Autobahn dicht, genauso wie sämtliche Nebenstrecken. Anlass ist eine Protestaktion der Anwohnerinnen und Anwohner, die sich gegen die Massen an Verkehr wehren wollen. Zu einer Kundgebung sind tausende Menschen gekommen. Die Sperrung der Brenner-Autobahn dauert auf der österreichischen Seite bis 19 Uhr, auf der italienischen Seite bis 20 Uhr. Heute Morgen vor der Sperre war es verkehrstechnisch laut Experten überraschend ruhig. Eigentlich lief beim FDP-Parteitag alles auf Wolfgang Kubicki als neuen Parteichef hinaus. Doch plötzlich hatte eine Gegenkandidatin, und zwar die Europa- und Verteidigungspolitikerin Marie-Agnes Strack-Zimmermann. Sie wurde auf dem Parteitag von 33 Delegierten vorgeschlagen. Der Parteitag soll einen Neuanfang bei der FDP einläuten, nachdem die Liberalen aus mehreren Landtagen geflogen sind. Timmy ist an Land. Die Behörden auf der dänischen Insel Anholt haben den Kadaver des Buckelwals aus dem flachen Wasser langsam an den Strand gezogen. Am Donnerstag soll Timmy dann direkt am Strand untersucht werden. Julia Weschenbach berichtet aus Skandinavien.
11: Es war eine mühsame Aktion, denn die Arbeiter am Strand hatten vor allem ein Ziel, dass der Wal heile bleibt. Gar nicht so einfach bei einem so riesigen Tier mitten im Verwesungsprozess. Aber es gelang. Unter den Augen von so einigen Schaulustigen. Eine Absperrung soll verhindern, dass sie dem Wal zu nahe kommen.
10: Wer setzt sich die Krone des europäischen Fußballs auf? Das wird heute Abend im Finale der Champions League in Budapest geklärt. Da treffen Paris Saint-Germain und der FC Arsenal aufeinander. Für PSG geht es um die Titelverteidigung. Die Londoner dagegen haben noch nie die Champions League gewonnen. Anstoß ist um 18 Uhr. Nachrichten für Sachsen-Anhalt, die derzeit auch auf radiobrocken.de.
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0: Hallo Autofahrer, Unfall A2 Richtung Berlin zwischen Burgzentrum und Burg Ost. Stau B1 Richtung Burg bei Biederitz, hier etwa 12 Minuten mehr laut Radiobrocken-Stauuhr. Und auch in Magdeburg kann es heute mal eng werden. Hier gibt es ein Fahrzeugkorso in der Innenstadt. Blitzer stehen A9 Richtung Berlin am Rastplatz Köckern, B1 in Brumby, B184 in Jütrichau Richtung Zerbst. Altstädt-Blitzer, Sophienstraße an der Tankstelle und in Halle Hansering Richtung Leipziger Turm. Melden Sie Staus und Blitzer kostenlos unter 08052 58 52.
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0: Auf den Wiesen am Feldrand jede Menge Farbtupfer, der Mond leuchtet richtig. Dazu passen alle Farben von heute bei uns direkt nach George Ezra. Schönen Nachmittag.

0: Schönes Wochenende mit Radio Brocken, die beste Musik für Sachsen-Anhalt. Ich bin Sven Distel. Magdeburg hebt ja richtig ab, ist auch ein cooles Outdoor-Event. Der City-Flughafen feiert seinen 90. Geburtstag an diesem Wochenende. Tom Mensch ist der Geschäftsführer und da steht wirklich Großes an.
1: Die Besucher erwartet eine wirklich erstklassige Flugshow mit Sachen, die es so in Magdeburg noch nie gab. Wir haben hier einen Eurofighter, den Tornado der Bundeswehr, die hier ein Display vorführen werden. Wir haben den A400M am Wochenende, der jeweils Samstag und Sonntag eine Vorführung machen wird für die Besucher. Dann haben wir Flugzeuge aus so ziemlich jedem Jahrzehnt, Luftfahrtgeschichte und natürlich noch Flugzeuge, die einfach auch jeden Tag in Magdeburg hier starten und landen.
0: Dazu viel Musik und Party drumherum, wie sich das eben für einen Geburtstag auch gehört. Ne? Und hier bei uns bei Radio Brocken geht richtig ab mit Sophie and the Giants gleich direkt nach Rick Astley.

0: beim Rumlümmeln auf der Sonnenliege oder am Stausee. Mit dabei Dermot Kennedy und Radio Brocken 80er von Belinda Carlisle. Kurz nach 3:30.
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0: Das Wetter für Sachsen-Anhalt: in der Nacht passiert nichts, die bleibt klar. Morgen dafür wieder viel Sonne, gegen Nachmittag eventuell Burgenland, Kreis Mansfeld, Südharz, Gewitterrisiko 25 Grad.
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0: 15.31 Uhr, eine Minute nach 3:30. Unfall A2 Richtung Berlin zwischen Burgzentrum und Burg Ost. Und in Magdeburg ist ein Fahrzeugkorso unterwegs. Da kommt es immer mal wieder zu kurzzeitigen Sperrungen. Blitzer stehen A9 Richtung Berlin am Rastplatz Köckern. B1 in Brumby. B184 in Jütrichau Richtung Zerbst, Altstädt, Sophienstraße, Blitzer direkt an der Tankstelle und Halle, Hansering Richtung Leipziger Turm. 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
0: Ich grüße Sie, hallo.

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0: Die beste Musik für Sachsen-Anhalt, Radio Brocken ist hier. Sie sind noch klein, flauschig und furchtbar verspielt. In den Tierheimen hat die Kittenzeit wieder begonnen. Die Tierschützer haben ohnehin schon viel zu tun und jetzt kommen noch zuhauf Katzenbabys von Streunerinnen dazu. Sarah Grenert von Ahnen ist die Chefin im Tierheim Gardelegen. Wie können denn da Katzen- oder Tierfreunde helfen?
1: Ja, also ich sag mal, jedes Tierheim hat eigentlich jedes Jahr mit dieser Kittenflut zu kämpfen. Und dort kann man am besten, wie gesagt, entweder mit finanziell Spenden einfach helfen oder aber indem man halt Futter vorbeibringt für die Kitten oder mal einen Sack Katzenstreu, ja, oder Katzenmilch. Manche haben auch eine Amazon-Liste. Da braucht wirklich jedes Tierheim in ganz Deutschland eigentlich Unterstützung.
0: Und ich habe zwar keine Katze mehr, aber wenn Sie sich eine zulegen wollen, es gibt so viele, die in den Tierheimen warten. Dann lieber zuerst dort gucken, als umständlich über einen Züchter. Radio Brocken ist hier. Ich bin Sven Distel, hab Sombre für Sie.

0: Das sind die besten 80er in der nächsten Stunde mit Curry Hart. Dazu Eurodance La Bouche dabei aus den 90ern. Und wir spielen das Beste von heute von Rosé und Bruno Mars. Das ist die beste Musik für Sachsen-Anhalt nach 4.
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0: Das Wetter für Sachsen-Anhalt in Hassel bei Stendal 25 Grad, Weißenfels 23, die Nacht meist klar um 11 Grad. Der Wettertrend für Sachsen-Anhalt. Morgen richtig schön, viel Sonne. Gegen Nachmittag allerdings im Burgenlandkreis Mansfeld-Südharz erhöhtes Gewitterrisiko 25 Grad. Und so geht es in der nächsten Woche auch weiter.
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11: Es ist 16 Uhr. Ich bin Helen Martin. Guten Tag. Deutschlands Krankenhäuser sind in einer schweren Finanzkrise. Bei einer Umfrage für die Deutsche Krankenhausgesellschaft haben 74% der Kliniken ihre wirtschaftliche Lage als unbefriedigend beurteilt. Das berichtet die Rheinische Post. Demnach können nur 9% ihre Betriebsausgaben unbegrenzt finanzieren. Die Bild und der Stern hatten zuletzt berichtet, dass in der Union über einen möglichen Kanzlerwechsel spekuliert wird. CSU-Vize Weber hat sich jetzt hinter Bundeskanzler Merz gestellt. Merz habe auf der europäischen Ebene eine starke Stellung, so Weber gegenüber der Funke Mediengruppe. Für ihn geht es laut eigener Aussage darum, über den richtigen inhaltlichen Weg in die Zukunft zu entscheiden. Ob Tablet, Smartphone oder Fernseher, kleine Kinder kommen oft schon früh mit digitalen Medien in Berührung. Bundesfamilienministerin Prien kann sich gesetzliche Regelungen vorstellen, um den Medienkonsum von kleinen Kindern zu verhindern. Der Staat würde auch andere Pflichten von Eltern im bürgerlichen Gesetzbuch regeln, so Prien in der Welt am Sonntag. Als Beispiel hat sie die gewaltfreie Erziehung genannt. Der FC Arsenal mit dem deutschen Fußballnationalspieler Kai Havertz ist nur noch einen Schritt vom größten Erfolg der Vereinsgeschichte entfernt. Im Champions-League-Finale treffen die Londoner am Abend in Budapest auf Titelverteidiger Paris Saint-Germain. Uli Reitinger berichtet.
12: Im wichtigsten Spiel des Jahres auf Vereinsebene fordert der englische Meister den französischen Meister. Das hört sich eigentlich nach Augenhöhe an, aber Paris Saint-Germain mit seinem Ausnahmefußballer Ousmane Dembélé geht hier schon als Favorit ins Endspiel von Budapest. Wie PSG in diesem epischen Halbfinale die Bayern rausgeworfen hat, das sollte Arsenal eine Warnung sein.
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0: Unfall auf der A2 Richtung Berlin zwischen Burgzentrum und Burg Ost. Blitzer stehen A9 Richtung Berlin am Rastplatz Köckern. B184 in Jütrichau Richtung Zerbst. Altstädt in der Sophienstraße an der Tankstelle Halle, Hansering Richtung Leipziger Turm. Und noch ein Blitzer in Gallen in der Teichstraße Richtung Euchelmitz. Melden Sie Staus und Blitzer kostenlos unter 08052 58 52.
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0: Auch wenn Sie arbeiten, eine kleine Pause zwischendurch muss mal sein. Mit dabei Michael Schulte von heute und das Alan Parsons Project. Schönen Nachmittag. Hey.

0: Ist heute eh richtiges Sonnenbrillenwetter, ne? Die beste Musik für Sachsen-Anhalt. Sofort mit The Weeknd hier bei Radio Brocken.
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9: Das Wetter für Sachsen-Anhalt ist doch herrlich. Ne? Heute Nacht meist klar um 11 Grad und morgen genauso schön wie heute. Eventuell am Nachmittag im Süden Sachsen-Anhalts Gewitterrisiko. Aber das ist noch ziemlich ungewiss. Wieder bei 25 Grad.
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9: 16.31 Uhr, Unfall A2 Richtung Berlin zwischen Burgzentrum und Burg Ost. Blitzer stehen. A9 Richtung Berlin am Rastplatz Köckern. In Halle, im Hansering Richtung Leipziger Turm. In Gallen, in der Teichstraße und Magdeburg, also B1, kurz vorm Bahnübergang. 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
9: Schönen Nachmittag.

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0: Die beste Musik für Sachsen-Anhalt, Radio Brocken ist hier. Ich bin Sven Diestel. Wieder jede Menge toller Outdoor-Events bei uns im Land an diesem Wochenende. Zum Beispiel Brunnenfest und Elbrummel in Schönebeck. Das ist eine riesige Festmeile für die ganze Familie. Carsten Mende ist der Veranstalter.
1: Wir laden alle Schönebecker und alle Gäste aus nah und fern zum Brunnenfest in Schönebeck ein und freuen uns, wenn sie in der Innenstadt gemeinsam mit uns feiern am ganzen Wochenende. Und wenn sie da sind, freuen wir uns sehr.
0: Zu futtern, zu trinken gibt's auch. Und bei einer Fahrt mit dem Riesenrad haben sie dazu noch einen tollen Blick über die Stadt und die Elblandschaft. Was sonst noch so los ist bei uns in Sachsen-Anhalt, schauen Sie einfach mal auf unsere Seite in unsere Top 10 Tipps fürs Wochenende. Radio Brocken ist hier mit James Blunt.

0: Das sind die besten 80er hier bei Radio Brocken. Nächste Stunde mit Jammin' Jackson und Pia Sadora. Dazu ein bisschen 90er Boygroup-Feeling mit den Backstreet Boys. Und wir spielen das Beste von heute von Disturbed mit Cyril. Das ist die beste Musik für Sachsen. Nach 5 hier bei Radio Brocken.
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0: Das Wetter für Sachsen-Anhalt in Eismannsdorf bei Halle 24 Grad, Sangerhausen 23. Die Nacht meist klar. Der Wettertrend für Sachsen-Anhalt auch morgen richtig schönes, fast Sommerwetter. Gegen Nachmittag allerdings auch Burgenlandkreis. Im Burgenlandkreis in Mansfeld-Süd hat es auch wieder Gewitterrisiko. Das gehört auch zum Sommer dazu. Temperaturen 25 Grad und so geht's auch in der nächsten Woche eigentlich auch weiter.
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15: Es ist 17 Uhr. Ich bin Helen Martin. Guten Tag. Wolfgang Kubicki ist der neue Bundesvorsitzende der FDP. Der 74-Jährige hat sich beim Parteitag in Berlin in einer Kampfabstimmung gegen die Europapolitikerin Marie-Agnes Strack-Zimmermann durchgesetzt. Die hatte überraschend gegen ihn kandidiert, nachdem sie von 33 Delegierten vorgeschlagen worden war. Für Kubicki gilt es jetzt, die Liberalen aus der Krise zu holen. Die FDP ist aktuell nur in 6 Landtagen vertreten. Der Brenner ist wie angekündigt dicht. Die Sperre dauert auf österreichischer Seite bis 19 Uhr, auf italienischer Seite bis 20 Uhr. Sie gilt für die Autobahn und sämtliche Nebenstrecken. Hintergrund des Ganzen ist eine Protestaktion. Matthias Röder berichtet aus Matrei am Brenner.
16: Im Vorfeld war ziemlich unklar, wie viele Menschen sich dem Protest gegen die Verkehrsflut anschließen würden. Es wurden Tausende. So geriet die Demonstration zu einem durchaus wuchtigen Signal, den Alpentransit neu zu regeln. Das befürchtete Verkehrschaos indes blieb komplett aus. Im Gegenteil waren viel weniger Autos in Richtung Brenner unterwegs als sonst.
15: Das Schicksal von Timmy, dem Buckelwal, hatte viele Menschen bewegt. Mittlerweile wurde sein Kadaver auf der dänischen Insel Anholt an Land gezogen. Am Donnerstag soll die Obduktion stattfinden, direkt am Strand. Bis dahin bleibt das tote Tier dort liegen. Mit Flatterband wurde eine Absperrung um den Wal errichtet. Wer setzt sich die Krone des europäischen Fußballs auf? Das wird heute Abend im Finale der Champions League in Budapest geklärt. Da treffen Paris Saint-Germain und der FC Arsenal aufeinander. Für PSG geht es um die Titelverteidigung. Die Londoner dagegen haben noch nie die Champions League gewonnen. Anstoß ist um 18 Uhr. 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
0: Unfall auf der A2 Richtung Berlin zwischen Burgzentrum und Burg Ost, aber ansonsten sieht es gut aus. Blitzer stehen. A9 Richtung Berlin am Rastplatz Köckern, in Halle Hansering Richtung Leipziger Turm, in Gallen in der Teichstraße Blitzer und Magdeburg die B1 kurz vorm Bahnübergang. Melden Sie Staus und Blitzer kostenlos unter 08000 52 58 52.
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0: Perfekt fürs Grillen, aber lassen Sie nichts anbrennen. Ich tue das auch nie. Bruce Springsteen habe ich für Sie und Holly Humberstone von heute. Schönen Samstag.

Willkommen hier bei Radio Brocken. Ich bin Sven Distel, versorge Sie mit der besten Musik für Sachsen-Anhalt. Morgen ist es endlich wieder soweit, ab 8, unser Gute-Laune-Sonntag mit unserem Marc Angerstein, wo Sie sich dieses Mal freikarten für den Kleinkunsttraum in Oranienbaum. Er schickt Sie kostenlos zur Landesgartenschau Leinefeld-Worbis und ganz aufregend, also wie ich finde, Familienticket für den Elefantenhof Platschow. Also das ist auch cool, ne? Also morgen ab 8 wird's Radio wieder angemacht. Schönes Wochenende mit Radio Brocken und den Backstreet Boys.

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18: Das Wetter für Sachsen-Anhalt, die Nacht klar um 11 Grad und morgen der Sonntag genauso schön wie heute. Viel Sonne, vielleicht im Süden Sachsen-Anhalts ein bisschen Gewitter, das Ganze bei 25 Grad.
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18: Gleich 6:02 schon. Unfall A2 Richtung Berlin zwischen Burgzentrum und Burg Ost. Blitzer stehen. A9 Richtung Berlin am Rastplatz Köckern. In Halle, Hansering Richtung Leipziger Turm. In Gallen, Teichstraße Blitzer und Magdeburg die B1 kurz vorm Bahnübergang. 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
18: Schönen Samstag.

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Laura Brannigan bei Radio Brocken und Vergessen. Ich bin Sven Distel. Machen sich einen schönen Abend mit der besten Musik für Sachsen-Anhalt und Alex Warren unterwegs bei der Arbeit im Garten. Wir hören uns nächste Woche wieder, wenn Sie mögen. Schönen Abend.

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15: Es ist 18 Uhr. Ich bin Helen Martin. Guten Abend. Die FDP hat einen neuen Bundesvorsitzenden. Es ist Wolfgang Kubicki. Der 74-Jährige hat sich beim Parteitag in Berlin gegen die Europapolitikerin Marie-Agnes Strack-Zimmermann durchgesetzt. Kubicki nach seiner Wahl:
16: Ich nehme die Wahl an und ich spüre die Bürde der Erwartungen. Und ich will versuchen, mit euch allen, mit Ihnen allen, dieser Bürde gerecht zu werden.
15: Die erste Herausforderung sei die Landtagswahl in Sachsen-Anhalt im September, so Kubicki. Aktuell ist die FDP nur in 6 Landtagen vertreten. Noch nie hat die Techniker-Krankenkasse so viele Verdachtsfälle auf Behandlungsfehler registriert wie letztes Jahr. Mehr als 7.500 Fälle waren es. Das sind 14% mehr als 2024. Laut der Techniker-Krankenkasse erhärtet sich jeder dritte Verdachtsfall im Laufe der Überprüfung. Vorstandschef Baas fordert ein einheitliches Melderegister für ärztliche Behandlungsfehler. Außerdem kritisiert er, dass Fehler zu oft verschwiegen werden würden. Für die Anwohner der Brenner-Autobahn ist es heute ein ungewöhnlich ruhiger Tag. Denn nicht nur die Autobahn ist dicht, sondern auch sämtliche Nebenstrecken. Das Ganze ist eine Protestaktion der Menschen dort, die sich gegen den vielen Verkehr wehren wollen. Zu einer Demonstration sind rund 5000 Menschen gekommen. Das zuvor befürchtete Verkehrschaos ist ausgeblieben. Auch auf den Ausweichstrecken gab es keine Behinderungen. Erwachsene Kinder sollten sich an den Kosten ihrer pflegebedürftigen Eltern beteiligen. Zumindest findet das der CDU-Politiker Stegemann. Eine Möglichkeit wäre laut ihm, die Einkommensgrenze zu senken, ab der Kinder zahlen müssen. Das hat Stegemann der Neuen Osnabrücker Zeitung gesagt. Bislang gilt das erst ab einem Jahreseinkommen von 100.000 Euro brutto. Für Stegemann ist diese Grenze laut eigener Aussage mehr oder weniger willkürlich. 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
10: Es ist 19 Uhr. Ich bin Helen Martin. Guten Abend. Die Brenner-Autobahn, die wichtige Alpenroute, mehrere Stunden gesperrt. Im Vorfeld gab es die Sorge, dass es deshalb heute ein Verkehrschaos geben könnte, aber das ist ausgeblieben. Das berichten sowohl die Polizei als auch der ADAC. Die Brenner-Autobahn und sämtliche Nebenstrecken waren heute dicht, weil die Anwohnerinnen und Anwohner dort demonstriert haben. Gegen den vielen Verkehr, den Lärm und die Abgase. Tausende Menschen waren bei einer Kundgebung dabei. Die FDP raus aus der Krise führen. Vor dieser Aufgabe steht jetzt der frisch gewählte Bundesvorsitzende Wolfgang Kubicki. Der 74-Jährige hat beim Parteitag in Berlin knapp 60% der Stimmen bekommen. Mehr dazu von Ronny Thorau.
11: Nun war die Wahl des neuen Chefs überraschend spannend, weil Marie-Agnes Strack-Zimmermann, das zweite wohl noch recht bekannte Gesicht der FDP, überraschend antrat. In ihrer kämpferischen Rede griff sie unter anderem Kubikis Politikstil an. Laut zu sein, Empörung, Populismus und scharfe Pointen, das reiche allein nicht. Am Ende reicht es aber doch für Kubicki, vielleicht auch, weil es bei den FDP-Delegierten durchaus Kritik gab, dass Strack-Zimmermann so kurzfristig antrat.
10: Für mehr Transparenz bei Gehältern von Frauen und Männern sollen in Deutschland nächstes Jahr neue Regeln in Kraft treten. Die Bundesregierung will eine entsprechende EU-Richtlinie bis Anfang 2027 in deutsches Recht umsetzen und damit später als vorgesehen. Die Frist zur Umsetzung Anfang Juni könne nicht eingehalten werden, heißt es aus dem Familienministerium. Durch die EU-Richtlinie soll zum Beispiel die Verdienstlücke zwischen Frauen und Männern schrumpfen. Das Schicksal von Timmy, dem Buckelwal, hatte viele Menschen bewegt. Mittlerweile wurde sein Kadaver auf der dänischen Insel Anholt an Land gezogen. Am Donnerstag soll die Obduktion stattfinden, direkt am Strand. Bis dahin bleibt das tote Tier dort liegen. Mit Flatterband wurde eine Absperrung um den Wal errichtet. 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
3: Es ist 20 Uhr. Ich bin Helen Martin. Guten Abend. In der Union wird wohl über einen möglichen Kanzlerwechsel spekuliert. Zumindest hatten das die Bild und der Stern berichtet. CSU-Vize Weber hat jetzt Bundeskanzler Merz den Rücken gestärkt. Auf der europäischen Ebene habe Merz eine starke Stellung, sagte Weber der Funke Mediengruppe. Katrin Müller berichtet.
4: Auch wegen der vielen internationalen Krisen ruft Weber, der auch Partei- und Fraktionschef der Europäischen Volkspartei ist, zum Zusammenhalt auf. Er ist auch überzeugt, dass die schwarz-rote Koalition trotz der Streitereien 4 Jahre durchhält, mit Merz als Kanzler. Angesichts der schwierigen Lage und schlechter Umfragewerte gab es Gerüchte über Gedankenspiele in der Union, Merz als Kanzler zum Beispiel gegen NRW-Regierungschef Wüst auszutauschen.
3: Allein in diesem Jahr ist die FDP schon aus 2 Landtagen geflogen, Baden-Württemberg und Rheinland-Pfalz. Schon länger stecken die Liberalen in einer Krise. Jetzt haben sie einen neuen Parteichef, Wolfgang Kubicki. Der 74-Jährige ist auf dem Parteitag in Berlin mit knapp 60% der Stimmen gewählt worden. Überraschend war auch die Außenexpertin Marie-Agnes Strack-Zimmermann zur Wahl aufgestellt worden. Sie unterlag aber. Wegen der Brennersperrung waren heute Megastaus erwartet worden, doch die gab es nicht. Sowohl die Polizei als auch der ADAC waren davon ziemlich überrascht. Die Brennerautobahn war heute stundenlang dicht, genauso wie sämtliche Nebenstrecken. Anwohner und Anwohnerinnen haben damit gegen die Verkehrsmassen demonstriert. Bei einer Kundgebung waren tausende Menschen dabei. Bei der Technikerkrankenkasse sind letztes Jahr so viele Verdachtsfälle auf Behandlungsfehler gemeldet worden wie noch nie. Insgesamt waren es über 7.500, 14% mehr als im Vorjahr. Etwa jeder dritte Fall hat sich bestätigt. TK-Chef Baas fordert jetzt ein einheitliches Melderegister für Behandlungsfehler. 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
1: Es ist 21 Uhr. Ich bin Helen Martin. Guten Abend. Die FDP raus aus der Krise führen. Vor dieser Aufgabe steht jetzt der frisch gewählte neue Bundesvorsitzende Wolfgang Kubicki. Der 74-Jährige hat beim Parteitag in Berlin knapp 60% der Stimmen bekommen. Mehr dazu von Ronny Thorau.
2: Nun war die Wahl des neuen Chefs überraschend spannend, weil Marie-Agnes Strack-Zimmermann, das zweite wohl noch recht bekannte Gesicht der FDP, überraschend antrat. In ihrer kämpferischen Rede griff sie unter anderem Kubikis Politikstil an. Laut zu sein, Empörung, Populismus und scharfe Pointen, das reiche allein nicht. Am Ende reichte es aber doch für Kubicki, vielleicht auch, weil es bei den FDP-Delegierten durchaus Kritik gab, dass Strack-Zimmermann so kurzfristig antrat.
1: Die Brenner-Autobahn, die wichtige Alpenroute, mehrere Stunden gesperrt. Im Vorfeld gab es die Sorge, dass es deshalb heute ein Verkehrschaos geben könnte, aber das ist ausgeblieben. Das berichten sowohl die Polizei als auch der ADAC. Die Brenner-Autobahn und sämtliche Nebenstrecken waren heute dicht, weil die Anwohner dort gegen die Verkehrsmassen demonstriert haben. Tausende Menschen waren bei einer Kundgebung dabei. Mittlerweile ist die Brenner-Autobahn wieder offen. Wird in der Union wirklich darüber nachgedacht, Bundeskanzler Merz auszutauschen? Zumindest hatten das mehrere Medien berichtet. Jetzt haben sich führende Unionspolitiker hinter Merz gestellt. Hessens Ministerpräsident Rhein zum Beispiel hat gesagt, die Christdemokraten würden nicht weniger, sondern mehr Merz brauchen. Fraktionschef Spahn hat die Berichte als Unsinn bezeichnet. Das Schicksal von Timmy, dem Buckelwal, hatte viele Menschen bewegt. Mittlerweile wurde sein Kadaver auf der dänischen Insel Anholt an Land gezogen. Am Donnerstag soll die Obduktion stattfinden, direkt am Strand. Bis dahin bleibt das tote Tier dort liegen. Mit Flatterband wurde eine Absperrung um den Wal errichtet. 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
1: Es ist 22 Uhr. Ich bin Hendrik Daum. Wegen der Brennersperrung waren heute eigentlich Megastaus erwartet worden, doch die gab es nicht. Sowohl die Polizei als auch der ADAC waren davon ziemlich überrascht. Die Brennerautobahn war heute stundenlang dicht, genauso wie sämtliche Nebenstrecken. Anwohner und Anwohnerinnen haben damit gegen die Verkehrsmassen demonstriert. Bei einer Kundgebung waren tausende Menschen dabei. Mittlerweile ist die Brennerautobahn wieder frei. Allein in diesem Jahr ist die FDP schon aus zwei Landtagen geflogen, Baden-Württemberg und Rheinland-Pfalz. Schon länger stecken die Liberalen in einer Krise. Jetzt haben sie einen neuen Parteichef, Wolfgang Kubicki. Der 74-Jährige ist auf dem Parteitag in Berlin mit knapp 60% der Stimmen gewählt worden. Überraschend war auch die Außenpolitik-Expertin Marie-Agnes Strack-Zimmermann zur Wahl aufgestellt worden, sie unterlag aber. US-Präsident Trump ist topfit. Zumindest steht das in der Zusammenfassung seiner jährlichen Leibarztuntersuchung. Da heißt es, Trump zeige starke Funktionen von Lunge und Herz im neurologischen Bereich und beim körperlichen Allgemeinzustand. Aus den USA berichtet Anne Pollmann.
2: Trumps Herz-Kreislauf-System entspreche dem eines rund 14 Jahre jüngeren Menschen, attestierte der Leibarzt dem Präsidenten. In den vergangenen Monaten wurden immer wieder Bedenken um den Gesundheitszustand des Präsidenten laut. Ein Grund waren dunkle Flecken an seinen Händen. Auch dafür findet sich in dem Bericht eine Erklärung, nämlich, dass viele Hände schütteln.
1: Paris Saint-Germain hat seinen Titel verteidigt und zum zweiten Mal in der Vereinsgeschichte die Fußball-Champions League gewonnen. Die Franzosen setzten sich im Finale von Budapest gegen den FC Arsenal mit 5:4 nach Elfmeterschießen durch. Da half am Ende auch das frühe Tor für Arsenal durch Nationalspieler Kai Havertz nichts. 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
1: Es ist 23 Uhr, ich bin Hendrik Daum. Der neue FDP-Vorsitzende Wolfgang Kubicki hat eine Zusammenarbeit mit der AfD ausgeschlossen. Der 74-Jährige betonte, es werde keinerlei Kooperation geben. Man müsse aber den Leuten erklären, was im Programm der AfD stehe. Das sei, Zitat, Bullshit im wahrsten Wortsinn. Kubicki hatte sich zuvor auf dem Parteitag in Berlin in einer Kampfabstimmung gegen die Europaabgeordnete Marie-Agnes Strack-Zimmermann durchgesetzt. Er wurde mit knapp 60% zum Vorsitzenden gewählt. Die Brenner-Autobahn ist nach einer mehrstündigen Vollsperrung wieder von beiden Seiten befahrbar. Die wichtige Straßenverbindung zwischen Österreich und Italien war heute wegen einer Kundgebung rund 8 Stunden lang gesperrt. Tausende haben dabei gegen den zunehmenden Verkehr protestiert. Sie forderten die Politik ultimativ auf, dagegen vorzugehen. Das befürchtete Verkehrschaos wegen der Vollsperrung ist aber ausgeblieben. Es sei sogar deutlich ruhiger gewesen als sonst an Reisetagen in den Ferien, hieß es vom ADAC Südbayern. Wird in der Union wirklich darüber nachgedacht, Bundeskanzler Merz auszutauschen? Zumindest hatten das mehrere Medien berichtet. Jetzt haben sich führende Unionspolitiker hinter Merz gestellt. Hessens Ministerpräsident Rhein zum Beispiel hat gesagt, die Christdemokraten würden nicht weniger, sondern mehr Merz brauchen. Und Fraktionschef Spahn hat die Berichte als Unsinn bezeichnet. Paris Saint-Germain hat seinen Titel verteidigt und zum zweiten Mal in der Vereinsgeschichte die Fußball-Champions League gewonnen. Die Franzosen, die setzten sich im Finale von Budapest gegen den FC Arsenal mit 5:4 nach Elfmeterschießen durch. Da half am Ende auch das frühe Tor für Arsenal durch Nationalspieler Kai Havertz nichts. 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
1: Es ist 0 Uhr, ich bin Hendrik Daum. Der neue FDP-Vorsitzende Wolfgang Kubicki hat eine Zusammenarbeit mit der AfD ausgeschlossen. Der 74-Jährige betonte, es werde keinerlei Kooperation geben. Man müsse aber den Leuten erklären, was im Programm der AfD stehe. Das sei, Zitat, Bullshit im wahrsten Wortsinn. Kubicki hatte sich zuvor auf dem Parteitag in Berlin in einer Kampfabstimmung gegen die Europaabgeordnete Marie-Agnes Strack-Zimmermann durchgesetzt. Er wurde mit knapp 60% zum Vorsitzenden gewählt. Wegen der Brennersperrung waren ja eigentlich Megastaus erwartet worden, doch die gab es nicht. Sowohl die Polizei als auch der ADAC waren davon ziemlich überrascht. Die Brennerautobahn war gestern ja stundenlang dicht, genauso wie sämtliche Nebenstrecken. Anwohner und Anwohnerinnen haben damit gegen die Verkehrsmassen demonstriert. Bei einer Kundgebung waren tausende Menschen dabei. Seit dem Abend ist die Brennerautobahn in beiden Richtungen wieder frei befahrbar. US-Präsident Trump ist topfit. Zumindest steht das in der Zusammenfassung seiner jährlichen Leibarztuntersuchung. Da heißt es, Trump zeige starke Funktionen von Lunge und Herz im neurologischen Bereich und beim körperlichen Allgemeinzustand. Aus den USA berichtet Anne Pollmann.
2: Trumps Herz-Kreislauf-System entspreche dem eines rund 14 Jahre jüngeren Menschen, attestierte der Leibarzt dem Präsidenten. In den vergangenen Monaten wurden immer wieder Bedenken um den Gesundheitszustand des Präsidenten laut. Ein Grund waren dunkle Flecken an seinen Händen. Auch dafür findet sich in dem Bericht eine Erklärung, nämlich, dass viele Hände schütteln.
1: Paris Saint-Germain hat seinen Titel verteidigt und zum zweiten Mal in der Vereinsgeschichte die Fußball-Champions League gewonnen. Die Franzosen, die setzten sich im Finale von Budapest gegen den FC Arsenal mit 5:4 nach Elfmeterschießen durch. Da half am Ende auch das frühe Tor für Arsenal durch Nationalspieler Kai Havertz nichts. 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
1: Es ist 1 Uhr, ich bin Hendrik Daum. Wegen der Brennersperrung waren ja eigentlich Megastaus erwartet worden, doch die gab es nicht. Sowohl die Polizei als auch der ADAC waren davon ziemlich überrascht. Die Brennerautobahn war gestern ja stundenlang dicht, genauso wie sämtliche Nebenstrecken. Anwohner und Anwohnerinnen haben damit gegen die Verkehrsmassen demonstriert. Bei einer Kundgebung waren tausende Menschen dabei. Seit dem Abend ist die Brennerautobahn in beiden Richtungen wieder frei befahrbar. Allein in diesem Jahr ist die FDP schon aus 2 Landtagen geflogen, Baden-Württemberg und Rheinland-Pfalz. Schon länger stecken die Liberalen in einer Krise. Jetzt haben sie einen neuen Parteichef, Wolfgang Kubicki. Der 74-Jährige ist auf dem Parteitag in Berlin mit knapp 60% der Stimmen gewählt worden. Überraschend war auch die Außenpolitik-Expertin Marie-Agnes Strack-Zimmermann zur Wahl aufgestellt worden, sie unterlag aber. Wird in der Union wirklich darüber nachgedacht, Bundeskanzler Merz auszutauschen? Zumindest hatten das ja mehrere Medien berichtet. Jetzt haben sich aber führende Unionspolitiker hinter Merz gestellt. Hessens Ministerpräsident Rhein zum Beispiel hat gesagt, die Christdemokraten würden nicht weniger, sondern mehr Merz brauchen. Und Fraktionschef Spahn hat die Berichte als Unsinn bezeichnet. Paris Saint-Germain hat seinen Titel verteidigt und zum 2. Mal in der Vereinsgeschichte die Fußball-Champions League gewonnen. Die Franzosen, die setzten sich im Finale von Budapest gegen den FC Arsenal mit 5:4 nach Elfmeterschießen durch. Da half am Ende auch das frühe Tor für Arsenal durch Nationalspieler Kai Havertz nichts. 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